0: Arbeit und bietet Gespräche mit Bürgerinnen und Bürgern an. Insgesamt rechnen die Veranstalter über das dreitägige Fest hinweg mit rund 400.000 Besuchern. Das Festprogramm endet am Abend. Noah Ulrich, Redaktion.
1: In Brasilien sind heute über 155 Millionen Menschen zur Wahl aufgerufen.
2: Neben dem Präsidenten werden auch neue Gouverneure sowie Abgeordnete und Senatoren gewählt. Der amtierende Präsident Lula da Silva bewirbt sich um eine weitere Amtszeit. Zu seinen Herausforderern gehört Flavio Bolsonaro, der Sohn des früheren Präsidenten Jair Bolsonaro. Erhält keiner der Präsidentschaftskandidaten im ersten Wahlgang mehr als die Hälfte der gültigen Stimmen, kommt es am 25. Oktober zu einer Stichwahl. Ulrike Klein, Redaktion.
1: Auch in Bosnien und Herzegowina wird heute gewählt.
3: Rund 3,4 Millionen Wahlberechtigte entscheiden unter anderem über das dreiköpfige Staatspräsidium und das nationale Parlament. Darüber hinaus werden die Parlamente der beiden Landesteile sowie mehrere regionale Vertretungen neu gewählt. Die Wahllokale öffnen um 7 Uhr und schließen um 19 Uhr. Anschließend beginnt die Auszählung. Die Wahlen gelten als wichtiger Termin für die politische Zukunft des Landes, das weiterhin eine Mitgliedschaft in der Europäischen Union anstrebt. Timo Wiesner, Redaktion.
1: In Japan wird heute der große Preis von Japan in der Motorradweltmeisterschaft ausgetragen. Das Hauptrennen beginnt um 7 Uhr deutscher Zeit und führt über 24 Runden. Das Rennen bildet zugleich den Auftakt zu einer Reihe von Grand Prix in Asien und Australien. Bereits am kommenden Wochenende macht die Motorradweltmeisterschaft in Indonesien Station.
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1: Heute Nacht bleibt es meist trocken und gering bewölkt. Gebietsweise bildet sich Nebel bei Tiefstwerten zwischen 13 und 6 Grad. Morgen erwartet uns ein Wechsel aus Sonne und Wolken mit einzelnen Schauern im Südwesten bei Höchstwerten zwischen 17 und 23 Grad.
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0: Es wird 3 Uhr.
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2: Ich bin Felix Becker und das wird der Tag. In Bremen gehen heute die zentralen Feierlichkeiten zum Tag der Deutschen Einheit zu Ende.
3: Nach dem offiziellen Festakt am Samstag erwartet die Hansestadt noch einmal zahlreiche Besucher zum großen Bürgerfest. Unter dem Motto »Viele Stärken, ein Land« präsentieren sich die Bundesländer und die Verfassungsorgane. Auch die Bundesregierung informiert über ihre Arbeit und bietet Gespräche mit Bürgerinnen und Bürgern an. Insgesamt rechnen die Veranstalter über das dreitägige Fest hinweg mit rund 400.000 Besuchern. Das Festprogramm endet am Abend. Noah Ulrich, Redaktion.
2: In Brasilien sind heute über 155 Millionen Menschen zur Wahl aufgerufen.
4: Neben dem Präsidenten werden auch neue Gouverneure sowie Abgeordnete und Senatoren gewählt. Der amtierende Präsident Lula da Silva bewirbt sich um eine weitere Amtszeit. Zu seinen Herausforderern gehört Flávio Bolsonaro, der Sohn des früheren Präsidenten Jair Bolsonaro. Erhält keiner der Präsidentschaftskandidaten im ersten Wahlgang mehr als die Hälfte der gültigen Stimmen, kommt es am 25. Oktober zu einer Stichwahl. Ulrike Klein, Redaktion.
2: Auch in Bosnien und Herzegowina wird heute gewählt.
5: Rund 3,4 Millionen Wahlberechtigte entscheiden unter anderem über das dreiköpfige Staatspräsidium und das nationale Parlament. Darüber hinaus werden die Parlamente der beiden Landesteile sowie mehrere regionale Vertretungen neu gewählt. Die Wahllokale öffnen um 7 Uhr und schließen um 19 Uhr. Anschließend beginnt die Auszählung. Die Wahlen gelten als wichtiger Termin für die politische Zukunft des Landes, das weiterhin eine Mitgliedschaft in der Europäischen Union anstrebt. Timo Wiesner, Redaktion.
2: In Japan wird heute der große Preis von Japan in der Motorradweltmeisterschaft ausgetragen. Das Hauptrennen beginnt um 7 Uhr deutscher Zeit und führt über 24 Runden. Das Rennen bildet zugleich den Auftakt zu einer Reihe von Grand Prix in Asien und Australien. Bereits am kommenden Wochenende macht die Motorradweltmeisterschaft in Indonesien Station.
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2: Heute am Tage zeigt sich der Himmel wechselnd bewölkt, im Südwesten sind lokale Schauer möglich, sonst bleibt es meist trocken bei 17 bis 23 Grad. Morgen wird es nach teils zäher Nebelauflösung überwiegend freundlich bei Höchstwerten bis 24 Grad.
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0: Es wird 4 Uhr.
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2: Ich bin Felix Becker und das wird der Tag. In Bremen gehen heute die zentralen Feierlichkeiten zum Tag der Deutschen Einheit zu Ende.
3: Nach dem offiziellen Festakt am Samstag erwartet die Hansestadt noch einmal zahlreiche Besucher zum großen Bürgerfest. Unter dem Motto »Viele Stärken, ein Land« präsentieren sich die Bundesländer und die Verfassungsorgane. Auch die Bundesregierung informiert über ihre Arbeit und bietet Gespräche mit Bürgerinnen und Bürgern an. Insgesamt rechnen die Veranstalter über das dreitägige Fest hinweg mit rund 400.000 Besuchern. Das Festprogramm endet am Abend. Noah Ulrich, Redaktion.
2: In Brasilien sind heute über 155 Millionen Menschen zur Wahl aufgerufen.
4: Neben dem Präsidenten werden auch neue Gouverneure sowie Abgeordnete und Senatoren gewählt. Der amtierende Präsident Lula da Silva bewirbt sich um eine weitere Amtszeit. Zu seinen Herausforderern gehört Flavio Bolsonaro, der Sohn des früheren Präsidenten Jair Bolsonaro. Erhält keiner der Präsidentschaftskandidaten im ersten Wahlgang mehr als die Hälfte der gültigen Stimmen, kommt es am 25. Oktober zu einer Stichwahl. Ulrike Klein, Redaktion.
2: Auch in Bosnien und Herzegowina wird heute gewählt.
5: Rund 3,4 Millionen Wahlberechtigte entscheiden unter anderem über das dreiköpfige Staatspräsidium und das nationale Parlament. Darüber hinaus werden die Parlamente der beiden Landesteile sowie mehrere regionale Vertretungen neu gewählt. Die Wahllokale öffnen um 7 Uhr und schließen um 19 Uhr. Anschließend beginnt die Auszählung. Die Wahlen gelten als wichtiger Termin für die politische Zukunft des Landes, das weiterhin eine Mitgliedschaft in der Europäischen Union anstrebt. Timo Wiesner, Redaktion.
2: In Japan wird heute der große Preis von Japan in der Motorradweltmeisterschaft ausgetragen. Das Hauptrennen beginnt um 7 Uhr deutscher Zeit und führt über 24 Runden. Das Rennen bildet zugleich den Auftakt zu einer Reihe von Grand Prix in Asien und Australien. Bereits am kommenden Wochenende macht die Motorradweltmeisterschaft in Indonesien Station.
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2: Heute am Tage zeigt sich der Himmel wechselnd bewölkt, im Südwesten sind lokale Schauer möglich, sonst bleibt es meist trocken bei 17 bis 23 Grad. Morgen wird es nach teils zäher Nebelauflösung überwiegend freundlich bei Höchstwerten bis 24 Grad.
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0: Es wird 5 Uhr.
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2: Ich bin Felix Becker und das wird der Tag. In Bremen gehen heute die zentralen Feierlichkeiten zum Tag der Deutschen Einheit zu Ende.
3: Nach dem offiziellen Festakt am Samstag erwartet die Hansestadt noch einmal zahlreiche Besucher zum großen Bürgerfest. Unter dem Motto »Viele Stärken, ein Land« präsentieren sich die Bundesländer und die Verfassungsorgane. Auch die Bundesregierung informiert über ihre Arbeit und bietet Gespräche mit Bürgerinnen und Bürgern an. Insgesamt rechnen die Veranstalter über das dreitägige Fest hinweg mit rund 400.000 Besuchern. Das Festprogramm endet am Abend. Noah Ulrich, Redaktion.
2: In Brasilien sind heute über 155 Millionen Menschen zur Wahl aufgerufen.
4: Neben dem Präsidenten werden auch neue Gouverneure sowie Abgeordnete und Senatoren gewählt. Der amtierende Präsident Lula da Silva bewirbt sich um eine weitere Amtszeit. Zu seinen Herausforderern gehört Flávio Bolsonaro, der Sohn des früheren Präsidenten Jair Bolsonaro. Erhält keiner der Präsidentschaftskandidaten im ersten Wahlgang mehr als die Hälfte der gültigen Stimmen, kommt es am 25. Oktober zu einer Stichwahl. Ulrike Klein, Redaktion.
2: Auch in Bosnien und Herzegowina wird heute gewählt.
5: Rund 3,4 Millionen Wahlberechtigte entscheiden unter anderem über das dreiköpfige Staatspräsidium und das nationale Parlament. Darüber hinaus werden die Parlamente der beiden Landesteile sowie mehrere regionale Vertretungen neu gewählt. Die Wahllokale öffnen um 7 Uhr und schließen um 19 Uhr. Anschließend beginnt die Auszählung. Die Wahlen gelten als wichtiger Termin für die politische Zukunft des Landes, das weiterhin eine Mitgliedschaft in der Europäischen Union anstrebt. Timo Wiesner, Redaktion.
2: In Japan wird heute der große Preis von Japan in der Motorradweltmeisterschaft ausgetragen. Das Hauptrennen beginnt um 7 Uhr deutscher Zeit und führt über 24 Runden. Das Rennen bildet zugleich den Auftakt zu einer Reihe von Grand Prix in Asien und Australien. Bereits am kommenden Wochenende macht die Motorradweltmeisterschaft in Indonesien Station.
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2: Heute am Tage zeigt sich der Himmel wechselnd bewölkt, im Südwesten sind lokale Schauer möglich, sonst bleibt es meist trocken bei 17 bis 23 Grad. Morgen wird es nach teils zäher Nebelauflösung überwiegend freundlich bei Höchstwerten bis 24 Grad.
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0: Es wird 6 Uhr.
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2: Ich bin Felix Becker und das wird der Tag. In Bremen gehen heute die zentralen Feierlichkeiten zum Tag der Deutschen Einheit zu Ende.
3: Nach dem offiziellen Festakt am Samstag erwartet die Hansestadt noch einmal zahlreiche Besucher zum großen Bürgerfest. Unter dem Motto »Viele Stärken, ein Land« präsentieren sich die Bundesländer und die Verfassungsorgane. Auch die Bundesregierung informiert über ihre Arbeit und bietet Gespräche mit Bürgerinnen und Bürgern an. Insgesamt rechnen die Veranstalter über das dreitägige Fest hinweg mit rund 400.000 Besuchern. Das Festprogramm endet am Abend. Noah Ulrich, Redaktion.
2: In Brasilien sind heute über 155 Millionen Menschen zur Wahl aufgerufen.
4: Neben dem Präsidenten werden auch neue Gouverneure sowie Abgeordnete und Senatoren gewählt. Der amtierende Präsident Lula da Silva bewirbt sich um eine weitere Amtszeit. Zu seinen Herausforderern gehört Flavio Bolsonaro, der Sohn des früheren Präsidenten Jair Bolsonaro. Erhält keiner der Präsidentschaftskandidaten im ersten Wahlgang mehr als die Hälfte der gültigen Stimmen, kommt es am 25. Oktober zu einer Stichwahl. Ulrike Klein, Redaktion.
2: Auch in Bosnien und Herzegowina wird heute gewählt.
5: Rund 3,4 Millionen Wahlberechtigte entscheiden unter anderem über das dreiköpfige Staatspräsidium und das nationale Parlament. Darüber hinaus werden die Parlamente der beiden Landesteile sowie mehrere regionale Vertretungen neu gewählt. Die Wahllokale öffnen um 7 Uhr und schließen um 19 Uhr. Anschließend beginnt die Auszählung. Die Wahlen gelten als wichtiger Termin für die politische Zukunft des Landes, das weiterhin eine Mitgliedschaft in der Europäischen Union anstrebt. Timo Wiesner, Redaktion.
2: In Japan wird heute der große Preis von Japan in der Motorradweltmeisterschaft ausgetragen. Das Hauptrennen beginnt um 7 Uhr deutscher Zeit und führt über 24 Runden. Das Rennen bildet zugleich den Auftakt zu einer Reihe von Grand Prix in Asien und Australien. Bereits am kommenden Wochenende macht die Motorradweltmeisterschaft in Indonesien Station.
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2: Wir haben in Münster 8 Grad, in Stuttgart 11 und in Erfurt 10 Grad. Heute wechselnd bewölkt, in der Südwesthälfte sind stellenweise Schauer möglich, vereinzelt auch kurze Gewitter, sonst bleibt es weitgehend trocken, Höchstwerte zwischen 17 und 23 Grad. Morgen überwiegend freundlich, in Alpennähe anfangs noch stellenweise etwas Regen, im Norden zeigen sich zeitweise dichtere Wolken, Temperaturen zwischen 17 und 24 Grad.
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0: Es wird 7 Uhr.
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2: Ich bin Felix Becker. Die Deutsche Bahn will ihr Familienticket ab November dauerhaft anbieten.
3: Eine Hin- und Rückfahrt für eine Familie kostet deutschlandweit knapp 100 Euro, inklusive ICE-Reservierung. Das Angebot war zunächst für die Sommerferien eingeführt worden und wurde nach Angaben der Bahn gut angenommen. Rund 100.000 Familien mehr als im Vorjahr seien in den Ferien mit der Bahn gefahren. Der Verkauf startet am 26. Oktober. Ulrike Klein, Redaktion.
2: Hessens Ministerpräsident Rhein spricht sich dafür aus, AfD-Kandidaten bei der Wahl zu Vorsitzenden von Bundestagsausschüssen zu unterstützen.
4: Der CDU-Politiker sagte dem Stern, die AfD sei gewählt und so müsse man auch mit ihr umgehen. Er wolle sich klar von der Partei abgrenzen, sie aber nicht ausgrenzen. Bislang bekommen AfD-Kandidaten für Ausschussvorsitze nicht die nötigen Mehrheiten. CDU-Chef Merz hält weiterhin am Abgrenzungskurs seiner Partei gegenüber der AfD fest. Noah Ulrich, Redaktion.
2: Bundesumweltminister Schneider fordert die Länder zu hohen Investitionen in die Wasserinfrastruktur auf. Die niedrigen Pegelstände etwa am Rhein und am Bodensee seien eine große Belastung für Natur und Wirtschaft. Wasser müsse künftig besser in der Landschaft gehalten werden, zum Beispiel durch die Wiedervernässung von Mooren. Gleichzeitig soll Geld aus dem Sondervermögen in die technische Wasserinfrastruktur fließen. In der Europäischen Union sind deutlich weniger Asylanträge gestellt worden. In den ersten 9 Monaten sank ihre Zahl im Vergleich zum Vorjahr um fast ein Viertel auf rund 450.000. Deutschland liegt mit gut 70.000 Anträgen hinter Frankreich und Italien auf Platz 3. Die meisten Antragsteller in Deutschland kamen aus Afghanistan, Syrien und der Türkei. In München geht heute das 191. Oktoberfest zu Ende. Mit Spannung wird erwartet, ob ein neuer Besucherrekord erreicht wird. Zur Halbzeit waren bereits 3,8 Millionen Menschen auf der Wiesn, deutlich mehr als im Vorjahr. Der bisherige Rekord liegt bei insgesamt 7,2 Millionen Besuchern. Offiziell endet das Oktoberfest heute Mittag mit dem traditionellen Böllerschießen.
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2: Wir haben in Münster 8 Grad, in Stuttgart 11 und in Erfurt 10 Grad. Heute wechselnd bewölkt, in der Südwesthälfte sind stellenweise Schauer möglich, vereinzelt auch kurze Gewitter, sonst bleibt es weitgehend trocken. Höchstwerte zwischen 17 und 23 Grad. Morgen überwiegend freundlich, in Alpennähe anfangs noch stellenweise etwas Regen, im Norden zeigen sich zeitweise dichtere Wolken. Temperaturen zwischen 17 und 24 Grad.
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0: Es wird 8 Uhr.
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2: Ich bin Felix Becker. Bundeskanzler Merz ist zu einem Solidaritätsbesuch in der Ukraine eingetroffen. Er will dem Land weitere Militärhilfe im Wert von 1 Milliarde Euro zusagen. Geplant sind unter anderem neue Drohnen sowie gemeinsam entwickelte Waffen mit einer Reichweite von über 1000 Kilometern. Merz wird von Wirtschaftsministerin Reiche und einer Wirtschaftsdelegation begleitet. Die Deutsche Bahn will ihr Familienticket ab November dauerhaft anbieten.
3: Eine Hin- und Rückfahrt für eine Familie kostet deutschlandweit knapp 100 Euro, inklusive ICE-Reservierung. Das Angebot war zunächst für die Sommerferien eingeführt worden und wurde nach Angaben der Bahn gut angenommen. Rund 100.000 Familien mehr als im Vorjahr seien in den Ferien mit der Bahn gefahren. Der Verkauf startet am 26. Oktober. Ulrike Klein, Redaktion.
2: Hessens Ministerpräsident Rhein spricht sich dafür aus, AfD-Kandidaten bei der Wahl zu Vorsitzenden von Bundestagsausschüssen zu unterstützen.
4: Der CDU-Politiker sagte dem Stern, die AfD sei gewählt und so müsse man auch mit ihr umgehen. Er wolle sich klar von der Partei abgrenzen, sie aber nicht ausgrenzen. Bislang bekommen AfD-Kandidaten für Ausschussvorsitze nicht die nötigen Mehrheiten. CDU-Chef Merz hält weiterhin am Abgrenzungskurs seiner Partei gegenüber der AfD fest. Noah Ulrich, Redaktion.
2: Bundesumweltminister Schneider fordert die Länder zu hohen Investitionen in die Wasserinfrastruktur auf. Die niedrigen Pegelstände etwa am Rhein und am Bodensee seien eine große Belastung für Natur und Wirtschaft. Wasser müsse künftig besser in der Landschaft gehalten werden, zum Beispiel durch die Wiedervernässung von Mooren. Gleichzeitig soll Geld aus dem Sondervermögen in die technische Wasserinfrastruktur fließen. In der Europäischen Union sind deutlich weniger Asylanträge gestellt worden. In den ersten 9 Monaten sank ihre Zahl im Vergleich zum Vorjahr um fast ein Viertel auf rund 450.000. Deutschland liegt mit gut 70.000 Anträgen hinter Frankreich und Italien auf Platz 3. Die meisten Antragsteller in Deutschland kamen aus Afghanistan, Syrien und der Türkei.
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2: Wir haben in Münster 8 Grad, in Stuttgart 11 und in Erfurt 10 Grad. Heute wechselnd bewölkt. In der Südwesthälfte sind stellenweise Schauer möglich, vereinzelt auch kurze Gewitter. Sonst bleibt es weitgehend trocken. Höchstwerte zwischen 17 und 23 Grad. Morgen überwiegend freundlich, in Alpennähe anfangs noch stellenweise etwas Regen. Im Norden zeigen sich zeitweise dichtere Wolken. Temperaturen zwischen 17 und 24 Grad.
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0: Es wird 9 Uhr.
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2: Ich bin Felix Becker. Bundeskanzler Merz ist überraschend zu einem Besuch in der Ukraine eingetroffen.
3: In Kiew will er weitere deutsche Hilfe im Abwehrkampf gegen Russland zusagen. Dabei dürfte es vor allem um Abfangdrohnen und weitreichende Waffen gehen. Merz wird von Wirtschaftsministerin Reiche und einer Wirtschaftsdelegation begleitet. Die Reise war aus Sicherheitsgründen zuvor geheim gehalten worden. Timo Wiesner, Redaktion.
2: Die Deutsche Bahn will ihr Familienticket künftig dauerhaft anbieten.
4: Ab November kostet eine Hin- und Rückfahrt rund 100 Euro, inklusive Sitzplatzreservierung. Das Ticket gilt für bis zu 5 Reisende, darunter höchstens 2 Erwachsene. In den Sommerferien hatte die Bahn nach eigenen Angaben rund 100.000 Familien mehr befördert als im Vorjahr. Bei der Pünktlichkeit dämpfte Bahnchefin Paller dagegen die Erwartungen. Ulrike Klein, Redaktion.
2: In Bremen gehen heute die Feierlichkeiten zum Tag der Deutschen Einheit zu Ende. Besucher können sich noch einmal an den Ständen der 16 Bundesländer informieren. Außerdem gibt es Konzerte, Theater und Diskussionsrunden. Beim zentralen Festakt gestern hatte Bundespräsident Steinmeier zu mehr Zusammenhalt aufgerufen und vor Gefahren für die Demokratie gewarnt. Bundesumweltminister Schneider fordert die Länder zu hohen Investitionen in die Wasserinfrastruktur auf. Die niedrigen Pegelstände etwa am Rhein und am Bodensee seien eine große Belastung für Natur und Wirtschaft. Wasser müsse künftig besser in der Landschaft gehalten werden, zum Beispiel durch die Wiedervernässung von Mooren. Gleichzeitig soll Geld aus dem Sondervermögen in die technische Wasserinfrastruktur fließen. In Deutschland gibt es immer mehr öffentliche Ladesäulen für Elektroautos. Anfang September waren gut 209.000 Ladepunkte registriert. Das sind knapp 24% mehr als vor gut einem Jahr. Neue Ladestationen entstehen allerdings vor allem in Städten und Ballungsräumen. Auf dem Land wächst das Angebot deutlich langsamer. Die deutsche Fußballnationalmannschaft trifft heute in der Nations League erneut auf Griechenland. Das Hinspiel vor einer Woche hatte Deutschland mit 0:1 verloren. Anpfiff in Thessaloniki ist um 20.45 Uhr.
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2: Wir haben in Münster 8 Grad, in Stuttgart 11 und in Erfurt 10 Grad. Heute wechselnd bewölkt. In der Südwesthälfte sind stellenweise Schauer möglich, vereinzelt auch kurze Gewitter. Sonst bleibt es weitgehend trocken. Höchstwerte zwischen 17 und 23 Grad. Morgen überwiegend freundlich, in Alpennähe anfangs noch stellenweise etwas Regen. Im Norden zeigen sich zeitweise dichtere Wolken. Temperaturen zwischen 17 und 24 Grad.
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6: Sie hören die Radioreise mit Alexander Tauscher. Ich grüße Sie. Diesmal geht es nach Griechenland auf die Insel Kreta. Wir fokussieren uns heute auf den Nordosten und besuchen da eines der wichtigsten orthodoxen Klöster des Landes, Weinprobe inklusive. Die Kulinarik spielt natürlich eine wichtige Rolle auf der Insel der Kräuter und ich freue mich auf diese Insulaner hier im Mittelmeer.
7: Onomazome Eleftheria και εργάζομαι στο μοναστήρι το Πλού.
8: My name is Stavros. Welcome to Crete. Welcome to Ελλάρο Κρήτα.
9: Είμαι ο πατήρ Αμβρόσιος. Ευχαριστούμε πολύ.
10: Hallo, ich bin Joanna. Ich arbeite hier im Kloster του Πλού.
11: Είμαι ο Γιώργος Οδρετάκης. Δουλεύω στο εινοποιείο του μοναστηριού του Πλού. Χάρηκα που σας γνώρισα και ελπίζω να τα ξαναπούμε σύντομα.
12: Hello, I'm Marina.
13: Καλημέρα. Το όνομά μου είναι Κωνσταντίνα Κυπρέου. Είμαι από την Αθήνα.
14: Hallo Leute, hallo, ich heiße Yannis Georgianakis.
15: Radio Reise, wie geht es? Alles gut?
6: Gut. Alles gut, Yannis, bei diesem Urlaub im Land der Götter. Und das ganz irdisch. Viel Spaß, gleich geht's los.

0: dass es die Radioreise, die neue Horizonte öffnet und damit Reiselust wecken soll. Im Studio Alexander Tauscher. Herzlich willkommen hier bei uns in dieser Show. Heute sind wir wieder einmal reif für die Insel und haben uns die größte Griechenlands ausgesucht. Nach Zypern ist es auch die zweitgrößte Insel im östlichen Mittelmeer. Sie liegt knapp 100 Kilometer südlich des griechischen Festlands und streckt sich von Ost nach West auf mehr als 250 Kilometern. An der breitesten Stelle ist sie zwischen Nord und Süd gut 60 Kilometer breit. Das Meer südlich der Insel wird Libysches Meer genannt, schließlich ist Afrika nicht sehr weit. Und das Meer im Norden, das verrät bereits den Namen, das Kretische Meer, denn wir sind heute auf Kreta. Innerhalb dieser Insel gibt es einige Halbinseln, vor allem auch im Nordwesten. Wir fokussieren uns in dieser Radioreise mal auf den Nordosten, auf die Region Lasithi. Hier lebt, ja, und arbeitet John Gerginiakis. John, so sagen die Engländer zu ihm, die Griechen nennen ihn natürlich Yannis. Und Yannis ist emsig dabei, sein Deutsch zu polieren.
1: Hallo Leute, ich heiße Jan Georgianakis. Wir sind in Lasithi, Mochlos.
0: Du sprichst ein wenig Deutsch?
1: Ja, man muss die Sprache trainieren, aber vergisst die Sprache. Es ist gut für mich, wenn ich habe Gäste aus Deutschland, so ich trainiere die Sprache. Das ist gut.
0: Hast du in Deutschland gearbeitet oder hast du durch die Gäste hier Deutsch gelernt?
1: Wenn ich war jung in Rethymno, weil ich bin aus Kreta, ich habe in eine Privatschule gegangen zum Studieren Deutsch. Ich habe in Deutschland nur einmal gegangen, vor 4 Tage in Duisburg, aber das war 22 Jahre früher.
0: Okay, und deswegen ist das Deutsch gut, aber kann noch ausgebaut werden.
1: Ja, mein Grammar ist nicht so gut, aber die Meere trainieren, wenn ich habe deutsche Gäste, das ist gut für mich auch.
0: My Greece is very rusty, that's why we switch into English to speak about this island. Also, the big difference to the other islands, what would you describe, wenn er also vergleicht den Unterschied von Kreta zu den anderen Inseln?
1: So, Crete is the biggest island in Greece. In Crete you can find anything.
0: Kreta, die größte griechische Insel, hat sehr viel, auch für Familien zu bieten, wenn man die Geschichte sieht, die 4000 Jahre zurückreicht, bis auch in die Zeit der Venezianer kann man sie zurückverfolgen. Man kann die Kultur dieser Insel erleben und gleichzeitig, wenn man eben Party haben will, erlebt man eben auch Party in den Hotspots am Strand.
1: But at the same time, if you want like to be more party, there are also places.
0: There are 4 regions in Crete, yes? Es gibt 4 große Regionen.
1: Yeah. Lasithi is the least popularized.
0: Beispielsweise eben Lasithi, der Ort, an dem ich arbeite, er ist touristisch nicht so übervölkert wie andere Orte. Hier kann man noch sehr, sehr viel auch Natur erleben in Lasithi.
1: So feel how the island truly is. For example, you can go and visit the Knossos Palace during the day.
0: Man kann beispielsweise den Knossos Palast in Heraklion besichtigen tagsüber und dann abends ein Fine Dining ganz in der Nähe dieses Palastes genießen. Also es ist wirklich für jeden etwas dabei.
1: So there is everything for anybody because we understand people come here, they want to go away from the busy lives.
0: Wir wissen ja, viele unserer Gäste hier auch auf der Insel, sie wollen ein wenig abschalten von ihrem stressigen Geschäftsalltag und hier können sie auch wieder die Verbindung schaffen, die Verbindung zur Natur dieser Insel.
1: Connect back with nature and how people ought to live.
0: For instance, also in those deep valleys which you have, also es gibt sehr tiefe Täler, where you can hike here.
1: Yes, there are areas here.
0: Man kann in den Tälern der Berge beispielsweise wandern oder mit dem Rad fahren und gleichzeitig auch Fine Dining in einem tollen Restaurant genießen. Fine Dining auf einem hohen Niveau mit tollen Drinks und sich dann entspannen dafür, um wieder die eigenen Batterien für den doch stressigen Alltag zu Hause aufzuladen.
1: So that you get your batteries full again for the upcoming season back home.
0: You have so different beaches here. You have sandy one, stony one and also hidden one, but also very popular one. Also es gibt ja hier sehr verschiedene Strände, sandige, steinige. Es gibt versteckte, aber auch sehr gut besuchte.
1: We have a lot of guests, they come with a map on our guest service department and say, I want to do this today.
0: Wir haben doch einige Gäste, die sehr gut vorbereitet kommen mit einer Karte, die also beispielsweise dann direkt auch beim Guest Service fragen, wir wollen das und das heute erleben. Wie geht das? For instance also those Byzantic churches which we have from the Byzantic time, yes. Byzantinische Kirchen all over the island.
1: There are also very
0: wir haben sehr schöne Klöster, Klöster, die reich an Geschichte sind.
1: A monastery is rich in history. One of them is like Monito Plu, which is like approximately 45 minutes from here. At the same time, this
0: beispielsweise das Toplu Kloster, ein Kloster, in dem man sehr gut die Geschichte auch erleben kann.
1: Manito Blue is the most like well known.
0: Choplo ist natürlich das bekannteste, auch das entwickelste Kloster auch in der Gegenwart hier auf Kreta. Aber wenn Besucher einfach mal das Leben der Insel erleben wollen, sollen sie einfach in das benachbarte Dorf gehen und da sich einfach umschauen. Diesem Ratschlag von Janis folgen wir. Das Kloster Toplo hatte mir schon mein Taxifahrer vom Flughafen zum Hotel bestätigt, sei sein Lieblingsort auf dieser Insel.

0: Gaiasos apo in Ellada. Hallo aus Griechenland. Die Radioreise mit Alexander Tauscher, heute aus Kreta. Ganz im Osten der Insel Kreta liegt das Kloster Toplo mit seiner tiefen Geschichte, die bis ins 14. Jahrhundert zurückreicht, und seiner aktiven Gegenwart. Denn einerseits befindet sich hier eine wertvolle Ikonensammlung und gleichzeitig engagiert sich das Kloster in der ökologischen Landwirtschaft. Der Name Toplo stammt aus dem Türkischen und bedeutet so viel wie ein Gebäude, das über eine Kanone verfügt. Und ja, Kanonen spielten übertragen im eigenen Sinne hier eine wichtige Rolle. Zu Beginn nämlich zerstörten Piraten immer wieder dieses Kloster. Während der osmanischen Herrschaft flüchteten Partisanen in diese Mauern, und als die deutsche Wehrmacht Griechenland im Zweiten Weltkrieg besetzte, betrieben Widerstandskämpfer aus Kreta eine Funkstation in eben diesem Kloster. Zur Abtei gehören Weinberge und Olivenhaine, die inzwischen wieder ökologisch bewirtschaftet werden. Johanna Linandokati führt uns durch diesen heiligen Ort.
1: Wir kommen in Kloster Toplo. Das Kloster ist vom 14. Jahrhundert angebaut und im 15. Jahrhundert renoviert.
0: Wir werden uns gleich dieses Kloster anschauen, Johanna, und Sie werden mir vieles Interessante zeigen. Mhm. Zunächst zur geografischen Einordnung. Ich bin an sehr schroffen, steilen Küsten vorbeigefahren.
1: Ja, es ist ein sehr schönes Naturgebiet, und hier gibt es auch der berühmte Palmenstrand Wai hier in der Nähe.
0: Das ist der sehr berühmte, über den werden wir auch noch sprechen in der Radioreise. Und was auffällt, ist die Insel gegenüber der Insel Kreta, eine unbewohnte, schroffe Insel.
1: Es ist Dionysades, unbewohnt, nur eine Kirche ist da.
0: Unterwegs lag die Stadt Sitia.
1: Nicht so groß, aber es ist sehr schön, traditionell und ist sehr berühmt, weil viele bekannte Leute hatten, wie Vincenzo Scornaro. Und es ist ein ruhiger Gebiet hier, für die Leute Urlaub zu machen, aber viel zu sehen.
0: Sehr viele Olivenbäume. Mm. Man fährt durch riesige Olivenbäume, schon beginnend in Moloch, aber auch jetzt hier.
1: Ja, hier sind die lokalen Leute im Winter mit Olivenernte sich beschäftigen und im Sommer mit dem Tourismus. Also wir haben zwei Saisonen, kann man sagen. Ja.
0: Sehr schön.
1: Wintersaison und Sommersaison.
0: Zwei Standbeine.
1: Ja,
0: ja, Oliven spielen eine große Rolle hier im Kloster. Auch darüber werden wir reden. Zunächst mal zum Kloster selbst. Das Kloster versteckt sich ja hinter einer Bergkuppe, und dann ist man schon hier im Kloster. Was alles sieht man hier?
1: Hier gibt es die Kirche. Es ist eine Doppelkirche, zwei Museen, und die Fabrik ist der Verkostungsraum mit den Weinen, die hier produziert sind. Alles biologisch, alles organik. Und dann gibt es der Weinkeller, aber es ist nur mit Reservation möglich zu sehen, weil nun viel Arbeit haben. Die Ernte, die Produktion von Weinen ist alles da.
0: Das war ja eine Burg früher, eine Festung. Ja,
1: ja? Stimmt. Gegen Piraten, gegen den Krieg könnte hier man Schutz finden. Die Name ist Toplo aus der Türkei, aber der richtige Name auf Griechisch ist Iera Stavropiakimoni des Panagias και του Αγίου Ιωάννη του Θεολόγου. Also große Name, deshalb haben wir die Name Toplo geherrscht.
0: Dann schauen wir mal in die Kirche rein und haben eine Dame, die uns etwas über die Kirche sagen kann.
2: Herzlich willkommen.
0: Herzlich willkommen, Sie sprechen Deutsch, ja?
2: Ein bisschen.
0: Wie heißen Sie?
2: Eleftheria. Mein Name bedeutet Freiheit.
0: Ein Danke. Programmatischer Name.
2: Εργάζομαι, έχω την επίβλεψη του χώρου, έτσι ώστε να παραμένουν ασφαλή τα κειμήλια μας, οι εικόνες, και δίνω κάποιες πληροφορίες στους τουρίστες όταν χρειάζεται.
1: Ελευθερία ist verantwortlich für die Kirche, für die Sicherheit von den Gästen, Informationen anzubieten.
2: Αυτή εδώ η πλευρά που βλέπουμε απάνω είναι η πρώτη η οποία φτιάχτηκε το 14ο αιώνα και αφιερώθηκε στη γέννηση της Θεοτόκου.
1: Dieser Teil von der Kirche ist für den Geburtstag von Jungfrau Maria.
2: Η δεύτερη πλευρά.
1: Theologe Johannes John. Und es ist der zweite Teil später angebaut.
2: Μετά από ένα μεγάλο σεισμό που είχε γίνει εδώ στην Κρήτη. Στο πρώτο μουσείο.
1: Es gibt zwei Museen. Der ein Museum ist mit Bilder, und es ist auch von 15. Jahrhundert, die erste Bilder vom Kloster. Und dann gibt es einige Sachen für die Priester, Anzug, Sachen für die Kirche, für die Zeremonien zu machen.
2: Die Kimmel sind auch von 16. bis 17. Jahrhundert. Αξίζει να πεις για τις εικόνες που είναι για το 15ο αιώνα, που είναι οι πιο παλιές.
0: Sind ja auch historische Ikonen hier. Wie viele Ikonen gibt es hier? Aus welcher Zeit?
2: Από τον 15ο αιώνα.
1: Von 15. Jahrhundert gibt es drei Bilder. Ein ist in der Kirche und zwei im Museum.
2: Και έχουμε και άλλες δύο μέσα στο μουσείο. Έρχονται από
1: Viele Leute kommen von der Nähe vom Kloster. die Zeremonien zu besuchen, mitmachen und ist sehr berühmt für alle großen Feste. Nicht nur Weihnachten, Ostern, im Sommer.
0: Kommen auch Russisch-Orthodoxe hierher, weil es ja für die orthodoxe Welt ein wichtiger Ort ist?
1: Ja, wir haben oft russische Orthodoxen und von weltweit viele Gruppen.
0: Die aus Russland extra hierher kommen?
1: Ja, aber nicht nur von Russland.
0: Ukraine?
1: Ja, genau. Poland, Serbien.
2: Kroatien.
0: Überall aus der orthodoxen Welt. Also ist diese Kirche ein Begriff in der orthodoxen Welt?
1: Ja, es ist. Ja.
0: Das Kloster Toplo, das über die Grenzen hinweg, die uns in Europa leider wieder teilen, die Menschen vereint.

Aus der hellenischen Republik melden wir uns heute. Diese Republik ist besser bekannt als Griechenland. Und die Insel, die heute angesteuert wird, ist sehr bekannt. Kreta, nun auch entdeckt von Alexander Tauscher für die Radioreise. Kreta ist eine Insel der Kontraste. Sie bietet zum Baden Traumstrände und versteckte Buchten, an vielen Orten kristallklares Wasser. Aktivurlauber, sie können im Gebirge wandern und da

0: markante Schluchten oder urige Bergdörfer entdecken. Wer es lebhafter und lauter mag, ist in den Städten der Insel richtig. Und Kulturinteressierte reisen durch die Jahrtausende der Insel. In Paläste der Minoer, in byzantinische Kirchen oder auch osmanische Bauwerke. Ein heiliger Ort an der Nordostküste ist das Kloster Troplo, was derzeit von Abt Ambrosius Carvelis geführt wird. Er leitet diese kleine Mönchsgemeinde des Klosters, das zu den wohlhabendsten geistlichen Zentren der Insel zählt. Der Abt verbindet traditionelle religiöse Aufgaben der orthodoxen Kirche mit einer Verwaltung, die sehr modern ist. Denn unter seiner Leitung werden teils preisgekrönte biologische Olivenöle, Weine und Sitkodia, also Rakischnäpse, hergestellt. Und er hatte ein paar Minuten Zeit für ein kurzes Gespräch mit mir. Also Abt Ambrosius bei uns im Gespräch und die nette Johanna übersetzt uns. Johanna, seit wann ist er hier und was sind seine Aufgaben hier?
1: Από πότε είστε εδώ και ποια είναι η δουλειά σας εδώ?
2: Μοναχός έγινε εδώ το 2001 και ως ηγούμενος είμαι από το 2020.
1: Als Mönch war er von 2001 und als Abt von 2020 ist er hier und er ist der Chef vom Kloster und arbeitet für die ordentliche Sachen hier, alles sicher sein und sicher
2: läuft.
0: Es ist ja ein großer Wirtschaftsbetrieb inzwischen, dem er gewissermaßen vorsteht. Was sind da seine Aufgaben? Er muss auch die Weinproduktion mit beaufsichtigen etc.
1: Er macht für die Beratung mit, wenn man Hilfe braucht oder für die Regeln zu halten, die Ordnung.
0: Dieses Leben in diesem besonderen Kloster, was bedeutet es für ihn in diesem heiligen Ort hier im Osten Kretas?
1: Meni ya sas ierosini iera zoi edo sto monastiri.
2: Είναι ένας τρόπος ζωής ο οποίος.
1: Es ist ein Lebensstil und fühlt man sich voll, wenn man diese Arbeit macht. Wenn es Schwierigkeiten gibt, fühlt man sich kräftig und viel Kraft von Heiligen weiterzumachen.
2: Η ακολουθία είναι αυτή που σου δίδει δύναμη για να προχωρήσει παρακάτω.
0: Viel Kraft, besonders denke ich auch abends, wenn er alleine ist, wenn die Touristen hier nicht mehr da sind und er das Kloster für sich hat, auch zur Ruhe kommen kann, ist es ein besonderes Gefühl, noch einmal hier auch übernachten zu dürfen.
1: Hier ist der Kloster in der Nähe von östlichsten Kap von Kreta, also ist sowieso ruhiger Gebiet und abends, wenn die Touristen nicht mehr hier sind, kann man die Freude, die fröhlich fühlt und sehr, sehr begeistert, weil hier ein spezieller heiliger Gebiet ist und wenn man viel Kraft braucht, kann man mit ruhigem Gebiet viel Kraft finden.
0: Verzichtet er auf weltlichen Luxus wie Internet, Fernsehen? Ist er da sehr abstinent auch, was das betrifft?
1: Wenn es Zeit gibt, ist da ein Teil von ruhiger Zeit, Nachrichten zu beobachten. Aber nicht beherzt bedeutet nicht häufig und was sehr wichtig ist, die Ruhigkeit. Man hier zu entspannen und voll zu füllen.
2: Το οποίο βέβαια είναι αυτό το φάρμακο για να μπορούμε να είμαστε εδώ στο μοναστήρι και να σας περιμένουμε όλους σας.
0: Für sein Engagement für die kretische Küche und nachhaltige Produktion wurde Abt Ambrosius zum offiziellen Botschafter für Kreta als europäische Gastronomieregion ernannt. Und Georg Tretakis erleitet den Verkauf der Klosterprodukte.
3: Το Ινοπείο ανήκει στο μοναστήρι της Τοπλού, αξιοποιεί τα σταφύλια.
1: Der Weinkeller gehört zum Kloster und macht die ganze Produktion von Erntetrauben bis Weinproduktion nur mit biologischen Methoden. Alles ist Organik, Bio-Wein und hat nur die Trauben vom Kloster. Er kauft keine extra Trauben, um sicher zu sein. Ungefähr 150 Tonnen von Traube hat per Jahr
3: 150 με 200 Tonnen Staphylia κρασί κάθε χρόνο.
0: Heute Bio ist ein Schlagwort. Früher, also vor Jahrhunderten, war Bio normal. Wurde hier immer Bio angebaut oder ist man zum Biologischen zurückgekommen?
3: Το μοναστήρι καλλιεργεί βιολογικά.
1: Kloster hat als immer biologischer Anbau, so als erster Weinkeller für die biologischen Produkte. Es war ein guter Anfang der Kloster für die biologischen Weine hier in der Gebiet.
3: Όταν το δοκιμάσουν, να έχουν άποψη πώς φτιάχνουν τα κρασιά στην περιοχή μας.
0: Weinanbau ist das eine wirtschaftliche Standbein dieses Klosters Toplu. Das andere ist Olivenöl. Auch hier gibt es große Olivenhaine rund ums Kloster.
1: Gibt es Olivenbäume, aber kein Werkstatt für Olivenöl. Ist in Sitia, in anderen Gebieten.
0: Wird aber hier trotzdem geerntet?
1: Ja, genau.
0: Und woanders eben dann gemahlen. Mhm. Und es gibt also auch Olivenöl vom Kloster.
1: Ja, stimmt.
0: Auch biologisch?
1: Auch biologisch.
0: Wenn ein Tourist eine Flasche kaufen würde, was würde er empfehlen als Erinnerung, sich eine Flasche zu kaufen? Welcher Wein wäre bestes Souvenir?
3: Difficult question.
0: Everyone is good.
1: Generell empfehlen wir im Weinkeller und hier im Verkostungsraum die Weine mit lokalen Sorten, weil etwas unterschiedlich ist, kann man nicht überall finden, etwas unique ist, entweder weiß oder rot.
0: Um den besten Wein zu bestimmen, schreiten wir gleich zur Probe in diesen heiligen Gemäuern.

0: Es wird 10 Uhr.
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2: Ich bin Felix Becker. Bundeskanzler Merz ist überraschend zu einem Besuch in der Ukraine eingetroffen.
3: In Kiew will er weitere deutsche Hilfe im Abwehrkampf gegen Russland zusagen. Dabei dürfte es vor allem um Abfangdrohnen und weitreichende Waffen gehen. Merz wird von Wirtschaftsministerin Reiche und einer Wirtschaftsdelegation begleitet. Die Reise war aus Sicherheitsgründen zuvor geheim gehalten worden. Timo Wiesner, Redaktion.
2: Die Deutsche Bahn will ihr Familienticket künftig dauerhaft anbieten.
4: Ab November kostet eine Hin- und Rückfahrt rund 100 Euro, inklusive Sitzplatzreservierung. Das Ticket gilt für bis zu 5 Reisende, darunter höchstens 2 Erwachsene. In den Sommerferien hatte die Bahn nach eigenen Angaben rund 100.000 Familien mehr befördert als im Vorjahr. Bei der Pünktlichkeit dämpfte Bahnchefin Paller dagegen die Erwartungen. Ulrike Klein, Redaktion.
2: In Bremen gehen heute die Feierlichkeiten zum Tag der Deutschen Einheit zu Ende. Besucher können sich noch einmal an den Ständen der 16 Bundesländer informieren. Außerdem gibt es Konzerte, Theater und Diskussionsrunden. Beim zentralen Festakt gestern hatte Bundespräsident Steinmeier zu mehr Zusammenhalt aufgerufen und vor Gefahren für die Demokratie gewarnt. Bundesumweltminister Schneider fordert die Länder zu hohen Investitionen in die Wasserinfrastruktur auf. Die niedrigen Pegelstände etwa am Rhein und am Bodensee seien eine große Belastung für Natur und Wirtschaft. Wasser müsse künftig besser in der Landschaft gehalten werden, zum Beispiel durch die Wiedervernässung von Mooren. Gleichzeitig soll Geld aus dem Sondervermögen in die technische Wasserinfrastruktur fließen. In Deutschland gibt es immer mehr öffentliche Ladesäulen für Elektroautos. Anfang September waren gut 209.000 Ladepunkte registriert. Das sind knapp 24% mehr als vor gut einem Jahr. Neue Ladestationen entstehen allerdings vor allem in Städten und Ballungsräumen. Auf dem Land wächst das Angebot deutlich langsamer. Die deutsche Fußballnationalmannschaft trifft heute in der Nations League erneut auf Griechenland. Das Hinspiel vor einer Woche hatte Deutschland mit 0:1 verloren. Anpfiff in Thessaloniki ist um 20.45 Uhr.
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2: Wir haben in Köln 15 Grad, in Münster 13 und in Berlin 15 Grad. Heute gibt es vor allem im Westen und Norden längere sonnige Abschnitte. Später am Nachmittag und gegen Abend ziehen im Süden einzelne Schauer durch. Auch Gewitter sind möglich, sonst bleibt es trocken. Höchstwerte heute zwischen 17 und 23 Grad.
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6: Geiasos apo inelada. Hallo aus Griechenland. Die Radioreise mit Alexander Tauscher, heute aus Kreta. Oh mein.

0: Kalimera, Kalispera oder Kalinichta. Auf jeden Fall ein herzliches Hallo aus Griechenland. Die Insel Kreta mit und ohne Feta. Hier in der Radioreise mit Alexander Tauscher. Über die Insel Kreta zieht sich von West nach Ost eine Gebirgskette, die zur Südküste steiler als zum Norden abfällt. Diese Kette ist ein Teil eines Gebirges, was auch unter dem Wasser vom griechischen Festland Peloponnes über Rhodos bis zum anatolischen Festland, also bis in die Türkei reicht. Der höchste Berg mit 2456 Metern liegt im Zentrum der Insel. Den Bergen verdankt Kreta die fruchtbaren Hochebenen, die Höhlen und die tiefen Schluchten, wie zum Beispiel die bekannte Samaria-Schlucht. Auf einem Hügel über der Nordostküste liegt das Kloster Toplo, umgeben von Weinbergen und Olivenhängen. Seit Jahrhunderten werden im Kloster Weine hergestellt. Derzeit werden die Reben auf etwa 35 Hektar biologisch bewirtschaftet. Das sind Rebsorten wie zum Beispiel Trapasatileo, Asirtico. Ja, und drei winzige Gläser Wein und ein ganz, ganz winziger Schnaps gab uns die charmante Johanna zur Probe. Jetzt haben wir den Abt getroffen und nach dem heiligen Wort jetzt quasi verflüssigen wir unsere Gedanken, Johanna, bei dem heiligen Wein hier vom Kloster Toplo aus der Fabrika. Welche drei Weine werden wir jetzt hier probieren?
1: Erstmal ein Weißwein mit der Sorte Thrapsathiri, kretische Sorte. Dann ein Rot mit kretischer Sorte Vida Liatico. Und zum Schluss eine extra rote Wein mit kretischer Sorte Mandelaria.
0: Diese Weine werden ja alle hier angebaut um das Kloster?
1: Und es gibt Weinberge, die zum Kloster gehören und die ganze Produktion ist hier vom Kloster gemacht.
0: Wie viele Liter pro Jahr werden abgefüllt hier?
1: Ungefähr zwischen 150.000 bis 200.000 Flaschen.
0: Eine ganze Menge. Wohin liefert das Kloster? Tourismus, Supermärkte, wo kann man es kaufen?
1: Hier in Griechenland gibt es viele Weinshoppen mit unseren Weinen. Im Ausland gibt es auch Kooperationen in Deutschland, dann Belgien und Amerika.
0: Jetzt hat Johanna den ersten Wein uns gebracht.
1: Hier steht der erste Wein, Weißwein, mit der kretischen Sorte Thrapsathiri. Und die Name Gerto, griechisches Wort, und bedeutet die Bäume, die sich neigen. Durch die Fahrt rumherum sehen wir, dass alle Bäume sich neigen, wegen des starken Windes in der Gebiet. Und ist es ein Produkt mit großer Säure, aber vollmündig. Hat Geruch von tropischen Früchten und Geschmack von Blumen wie Rosen, Jasmin.
0: Er hat eine schöne goldgelbe Farbe.
1: Ja, es ist ein Reifwein von der Ernte 2021.
0: Wir haben jetzt noch etwas Landestypisches zum Knabbern, zum Wein.
1: Gibt es Oliven von der Gebiet, Olivenöl vom Kloster, drei verschiedene Arten von lokalen Käsen. Es gibt Ziegekäse und Cefalotiri Graviera von Schaf. Mehr Butter, mehr Fettig, voll nach Geschmack. Und dann trockene Früchte von der Gebiet, Dattel, Feige und Zitrus. Zitrus ist griechischer Name Kitro, wie große Zitrone. Und die sind trocken, deshalb süßen Geschmack.
0: Sollte man mit Käse beginnen, also mit dem etwas würzigeren und dann zum Süßen gehen?
1: Ja, ich empfehle mit Ziegekäse, weil der Weißwein sehr schön mit leichter Käse passt. Und dann mit Früchte und die anderen Käse passen sehr schön mit roten Weinen.
0: So, Johanna, den Weißen haben wir jetzt mit etwas Ziegenkäse gut vertilgt. Schon kommt der Rotwein.
1: Hier steht eine sehr berühmte Sorte von Kreta, Liatico. Gibt es viele Produkte mit dieser Sorte, wie Rosé, Rottrocken und Rotsüß. Und die Name Linos bedeutet Weinpresse. Die erste Weinpresse war hier im Kloster von 1709 von Abt Kalinikos. Und es ist ein Produkt mit Geruch von Kreta, bedeutet erdige Noten wie kretischer Kräuter, Oliven und Geschmack von roten Beeren fruchtig.
0: Wir sehen ja auch eine Weinpresse hier in diesem Raum auch. Zum Weißen hatten wir den Ziegenkäse und jetzt
1: genau,
0: zum Roten.
1: Graviera und Cefalotiri von Schaf kann sehr schön mit roten Weinen. Und Feige, ja, und Zitrus kann man, die Brötchen können mit allen Weinen kombiniert sein.
0: Damit sind wir schon beim dritten Wein dieser Runde, dem zweiten Rotwein, Johanna?
1: Hier ist die andere kretische Sorte, Mandelaria. Und die Name Loggia ist die große Tour vor dem Kloster. Da wurden Abt Zacharias und 13 Priester von Ottomanen ermordet in 1821 durch den Krieg. Es ist memorialer Name, weil ein Wein mit 18 Monaten lang Alterung im Fass von Eiche ist und viele Tanninen, Langabgang, Geschmack von rote Beeren und vom Fass Vanille, Kaffee, kretischer Kräuter.
0: Ich bin sicher, der Abt wird abends auch ein gutes Glas trinken.
2: Könnte sein, ja.
0: Nach dem Wein ist noch nicht Schluss. Es gibt noch etwas hochprozentigeres, Spirituosen.
1: Wir haben eine lokale Spirituose, Zicudia. Zicudo bedeutet Rest von Trauben. Und nach der Produktion von Weinen halten wir den Rest, um Spirituosen zu produzieren. Hier ist es Doppeldestillation mit 40% Alkohol. Und es ist ein Produkt mit vielen Kombinationen. Kann man entweder mit Eis als leichter genießen oder warm mit Honig einmischen. Und funktioniert wie ein reales Medikament.
0: Schnaps ist immer Medizin.
1: Ja, genau. Jammers.
0: Ich habe wirklich nur genippt, denn der Rückweg über diese kurvenreiche Straße erfordert selbst vom Beifahrer eine gute Verfassung. Uns erwartet später noch ein schönes Refugium zwischen Olivenhängen und dem Meer und noch viel, viel mehr an der Nordostküste von Kreta. Wie immer an dieser Stelle, auf Weiterhören.

0: Richtet auf eure Lauscher, denn hier spricht Herr Tauscher. Der Alexander grüßt Sie alle miteinander und wünscht auf diese Weise eine schöne Radioreise. Heute unterwegs auf Kreta. Die kretische Küche, so sagen es Fachleute, ist eine der ältesten und gesündesten kulinarischen Traditionen der Welt. Sie wurde von der geografischen Lage der Insel, ihrer Geschichte sowie auch den lokalen Zutaten beeinflusst und geprägt. Einfache, frische Produkte werden verwendet und fast immer ist Olivenöl mit im Spiel. So mischten sich die antiken griechischen, türkischen, venezianischen und arabischen Einflüsse in die Gerichte. Das Grundnahrungsmittel der kretischen Küche ist Brot aus Gerste und Weizen. Übrigens, Kreta lässt sich auch in flüssiger Form schmecken. 15% der Weinanbaufläche Griechenlands ist auf dieser Insel. Über die Kulinarik auf dieser Insel sprach ich mit einem echten Insulaner, Stavros Milonakis.
1: I am from Crete. I am a local near from Agios Nikolaos City.
0: Stavros kommt von dieser Insel Kreta, von Agios Nikolaos. Is there a difference between Crete cuisine and the Greek cuisine? Gibt es einen Unterschied zwischen der kretischen und der griechischen Küche?
1: In general, the Greek food is very famous, specific for its ingredients.
0: Natürlich ist die griechische Küche sehr bekannt, vor allem wegen ihrer Zutaten.
1: So that means that especially
0: Kreta ist eine Insel mit sehr vielen Zutaten. Haben Fisch, Fleisch, Gemüse, Obst. Also die lokalen Zutaten sind wirklich außergewöhnlich vielfältig.
1: With our grandparents and grandmothers, they used to prepare the food with simple ways.
0: Unsere Großväter, unsere Großmütter haben die Speisen auf eine sehr einfache Art zubereitet.
1: So they tried to make something tasty with the less ingredients that they can use.
0: Sie hatten versucht, etwas Leckeres herzustellen mit möglichst wenigen Zutaten, die sie nutzten.
1: One example is the famous dakos.
0: Eines heißt zum Beispiel dakos. What is dakos?
1: Dakos is a rusk bread.
0: Ein hartes Brot rusk. Mit Feta, it's mit Oregano, hard, Tomaten kind of drauf bread. Auf dieses harte Brot. Das ist dakos.
1: Feta cheese and oregano.
0: Like a starter, you use it today?
1: Our grandparents, they used to have it as a main course, but now in our days, yes, we use it as a starter.
0: Unsere Großeltern hatten es als Hauptgericht, aber ja, jetzt nutzen wir es als Vorspeise. This is a famous one, which is typical Greek, not Greek, Greek. Yes. Also ein kretisches Gericht, ein typisches.
1: This is something again very famous.
0: Auch Stamangati aus lokalen Kräutern, grünen Pflanzen, sehr einfach, aber sehr schmackhaft.
1: Again, simple, but very tasteful.
0: Kaniotiko Boreki. Boreki seems a little bit like it comes from the Turkish word. The Russian, I know also Borek, Çeborek.
1: Exactly, we have very similar.
0: Ja, es kommt aus dem Türkischen und es gibt einige Worte, die sind sehr ähnlich, türkisch-griechisch, weil wir eine gemeinsame Vergangenheit hatten.
1: Yes, at the past here. Specific this one, Chania, is the.
0: Dieses Gericht, Chaniotiko, stammt aus Chania, was sich ja auf der Westseite, also auf der von uns aus gegenüberliegenden Seite von Kreta befindet, aber doch hier auch bekannt.
1: But also famous. Typical Crete one, we have a lot, like snails. Snails,
0: beispielsweise auch Schnecken, die in Europa auch nur teilweise bekannt sind, teilweise in Frankreich und auch nicht überall in Griechenland.
1: Another dish is rabbit. They used to make rabbit.
0: Rabbit, also Hase, ein weiteres Gericht. And in which way you do it?
1: A lot of different ways. With tomato sauce, with wine. They put wine and then they cook it. Fried.
0: Auf verschiedene Art und Weise bereiten wir ihn zu, beispielsweise in Tomatensauce, in einer Weinsauce, aber auch gebratenes.
1: Also our grandfather.
0: Auch unsere Großeltern haben es bereits zubereitet auf eine sehr einfache Art und Weise, beispielsweise mit Oregano und mit Rosmarin.
1: Oregano.
0: Which fish you can catch from the sea? Welche Fische gibt es hier im Meer vor Kreta? Das Meer ist sehr fischreich. Man kann beispielsweise Seebrasse hier fangen oder auch Doraden.
1: Dorado. And also we have the other species like octopus, calamari. Everything is plenty at the area.
0: Auch Meeresfrüchte, Oktopus, Calamari gibt es hier sehr, sehr viel.
1: They said that the wine begins from Crete, from the Minoan civilization.
0: Man sagt, dass der Weinanbau in Griechenland hier auf Kreta in der minoischen Zeit begann.
1: Also they used to say that the Greek gods, they used to have the wine like Dionysos and
0: auch die griechischen Götter wie Dionysos hatten bereits den Wein, sagt man.
1: And they said they used to say that they was picking the grapes from Crete.
0: Man sagt, die Götter hatten damals die Trauben hier auf Kreta gepflückt.
1: Then they left it.
0: Dann hatte der Weinbau eine gewisse Schwäche und seit einiger Zeit wird wieder verstärkt Wein angebaut.
1: The good part with the climate of
0: Gute ist, dass wir hier auf Kreta eigentlich fast alle Trauben anbauen können.
1: But we have also some local Cretan varieties like Villana, Thrapsathiri.
0: Villana, Thrapsathiri sind einige auch der autochthonen hiesigen Reben.
1: We have also some red like Kotsifali, Liatiko.
0: Kotsifali, Liatiko, eine der Rotweine.
1: Nowadays we have really.
0: Sie sind auch Weine, die wirklich Qualitätsweine sind, die also auch ausgezeichnet worden sind.
1: Quality winners.
0: Die kulinarische Breite der Insel kann man jeden Tag am Buffet und nach einer gewissen Zeit sicher auch am eigenen Körper sehen.

0: denn wir senden aus Griechenland. Alexander Tauscher sagt Galimera. Kreta ist nicht nur Strand und Meer, nicht nur Paläste und Ausgrabungen, nicht nur Gebirge, sondern auch Kulinarik. Von fangfrischem Fisch über würzige Olivenöle bis hin zu süßen Leckereien hat die kretische Küche einiges zu bieten. Wenn die Kreter essen gehen, dann selten allein oder zu zweit, denn beim Essen, da trifft sich die gesamte Familie und die ist meist sehr groß. Dieses Zusammensein bezeichnet man als Paria, was übersetzt so viel wie gute Gesellschaft meint. Das Essen auf Kreta ist ein wichtiger Teil der Kultur und so haben eben manche Spezialitäten der Insel auch eine lange Tradition. Manche Speisen spiegeln den Einfluss der verschiedenen Herrscher der Insel wider, die Minoer, die Venezianer oder auch die Osmanen. Heute ja, da speisen die Foodies auf Kreta enorm vielfältig und abwechslungsreich, das zum Beispiel auch in den verschiedenen Restaurants des Ellagrokreta-Restaurants. Über eine Architektur, die an die minionische Kultur der Insel erinnert, und da sprechen wir von vor rund 3000 Jahren vor Christus, sprach ich mit Reservation-Managerin Marina Magluniano.
1: Marina, Kalimera.
0: Marina, begrüßt uns. Your first name, Ella.
1: It's a come, so it's an invitation.
0: Ella heißt kommen, eine Einladung. And Rokrita?
1: Rokrita is a name inspired from Kreta.
0: Und Rokrita kommt aus einem kretischen Liebeslied aus dem 18. Jahrhundert. And it was based on a poetry, yes?
1: Yes, it's like a big epic poetry. It's a pretty much close to Shakespeare, Romeo and Juliet.
0: Zurückgehend auf eine Liebesgeschichte kann man vergleichen mit Romeo und Julia von William Shakespeare.
1: It is also located close to
0: es ist ein toller Ort, wenn man sich ein wenig lösen will vom Stress, entspannen will, aber eben auch ein toller Ort, wenn man etwas sehen im Sinne von erleben will.
1: And relax. And also it has many sightseeing. It is also located.
0: Es liegt einerseits an schönen Stränden, aber auch nah an drei Städten: Sitia, Yeapetra und Agios Nikolaos. Even if you look about the nature, it's surrounded by olive trees. Also wenn man sich hier mal umschaut, umgeben von Olivenbäumen, is it a typical olive region of the northeast of Crete? Sehr typisch für den Nordosten Kretas?
1: Yes, that is correct. And one of the sightseeing.
0: Einer der Olivenbäume, etwas näher am Dorf gelegen, ist bereits 1000 Jahre alt. Es gibt des Weiteren noch Bäume des Lebens, um die 300 Jahre alt.
1: Which is a 300-year-old olive tree here in our premises.
0: You take the olive oil from this region?
1: Yes, our aim is always to cooperate with local producers.
0: Unser Ziel ist es immer, mit den lokalen Produzenten zusammenzuarbeiten. The houses, I think, they are corresponding also to the earth, to the nature. The colors of your houses in the resort.
1: As you come down the hill.
0: Wenn man vom Berg hier herunterkommt, sieht man, dass dieses Resort, die Häuser, sehr gut mit der Natur korrespondieren. Der Bau war inspiriert worden von der minoischen Architektur der frühen Zeit.
1: Palette of colors.
0: So the old Minoic buildings had the same color?
1: Mm-hmm, exactly, yes.
0: Also diese alten minoischen Häuser hatten die gleiche Farbe gehabt.
1: It's a Minoan terracotta shade.
0: Es ist das minoische Terracotta. This pottery, because is it also to remind the old culture you learn how they did it?
1: Yes, and the one who gives the courses also uses a unique technique, which is a Cretan.
0: Und derjenige, der hier diese Töpferkurse gibt, nutzt eine einzigartige Technik. And if we are looking to the sport activities, is the Great Sea rich of underwater life?
1: It's not like Egypt.
0: Es ist nicht wie Ägypten, not the Maldives. No.
1: Not the Maldives then. But
0: es gibt die kleine Höhlen in den Felsen am Meer, die man da besichtigen kann.
1: The rocks that you can visit.
0: If someone wants to combine maybe holiday here with a boat trip to another island, is Crete connected to other Greece islands? Also wenn man beispielsweise von Kreta aus einen Tagesausflug auf eine andere griechische Insel machen will, is it possible or is it too far because it's more than 100 kilometers?
2: Heraklion aus, möglicherweise auch viele regelmäßige Verbindungen zu vielen griechischen Inseln.
1: Like Santorini, Kos Rhodos.
0: Santorini, Kos Rhodos und viele andere Inseln. You always see this small island in front of you, this rocky island. Zum Schluss gefragt, diese kleine Insel, die wir hier vor dem Ressort sehen, diese felsige Insel.
1: It's called Psida.
0: Psida heißt diese Insel.
1: It's in a swimming distance.
0: Also man kann sie auch schwimmend erreichen.
1: There are water currents though.
0: Es gibt da gewisse Strömungen, also nur von einem gewissen Punkt der Insel kann man gut auf diese Insel schwimmen, aber es gibt eine kleine Kirche.
1: And there is a small church there.
0: Die kleine Insel vor der großen Insel als ein erschwimmbares Nahziel, wenn das Wasser ruhig ist. Ich habe nämlich Kreta auch bei einer kräftigen Strömung erlebt, wenn die hohen Wellen laut gegen die Felsen prallen. Das hat so einen Moment, ja, wo man sagen könnte, es hat etwas Nordisches hier tief im Süden.

0: Es wird 11 Uhr.
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2: Ich bin Felix Becker. Bundeskanzler Merz und Wirtschaftsministerin Reiche sind zu politischen Gesprächen in Kiew eingetroffen.
3: Merz erklärte, die Ukraine brauche in den kommenden Wochen weitere Unterstützung. Erwartet werden militärische Hilfen von 1 Milliarde Euro sowie 350 Millionen Euro für den Energiesektor. Außerdem sollen Drohnen und weitreichende Waffen gemeinsam mit der Ukraine produziert werden. Russland hatte erst gestern vor Besuchen in Kiew gewarnt. Noah Ulrich, Redaktion.
2: Die Deutsche Bahn will ihr Familienticket künftig dauerhaft anbieten.
4: Ab November kostet eine Hin- und Rückfahrt im Fernverkehr knapp 100 Euro. Das Ticket gilt für bis zu 5 Personen und beinhaltet die Sitzplatzreservierung. In den Sommerferien nutzten rund 100.000 Familien mehr die Bahn als im Vorjahreszeitraum. Der Verkauf soll Ende Oktober beginnen. Ulrike Klein, Redaktion.
2: Die deutsche Gasversorgung ist nach Angaben von Wirtschaftsministerin Reiche auch bei einem kalten Winter gesichert. Allerdings müssten die Gasspeicher weiter gefüllt werden. Bei längeren Kälteperioden könne zusätzlich Flüssiggas über die deutschen Küstenterminals geliefert werden. Reiche erwartet, dass die Speicherstände in den kommenden Tagen weiter steigen. In Lettland hat die proeuropäische Partei von Ministerpräsident Kuhlbergs die Parlamentswahl deutlich gewonnen. Die Vereinte Liste kommt auf über 36% der Stimmen. Die prorussische Partei Lettland zuerst erreicht 13%. Die Wahl stand stark unter dem Eindruck des Ukraine-Krieges und der Sorge vor einer russischen Aggression im Baltikum. In Brasilien wird heute ein neuer Präsident gewählt. Fast 160 Millionen Menschen sind zur Abstimmung aufgerufen. Amtsinhaber Lula da Silva und Senator Bolsonaro liegen in den Umfragen eng beieinander. Der Herausforderer ist der Sohn des früheren Präsidenten Jair Bolsonaro. Dieser steht wegen eines Putschversuchs derzeit unter Hausarrest.
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2: Wir haben in Köln 15 Grad, in Münster 13 und in Berlin 15 Grad. Heute gibt es vor allem im Westen und Norden längere sonnige Abschnitte. Später am Nachmittag und gegen Abend ziehen im Süden einzelne Schauer durch. Auch Gewitter sind möglich, sonst bleibt es trocken. Höchstwerte heute zwischen 17 und 23 Grad.
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6: 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Hallo aus Griechenland. Die Radioreise mit Alexander Tauscher, heute aus Kreta.

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0: Hier ist Rias, Reise im antiken Süden, von der griechischen Insel Kreta, Alexander Tauscher am Radioreisemikrofon. Kreta teilt sich in mehrere Regionen auf. Chania im Westen ist bekannt für die gleichnamige venezianische Hafenstadt. Im Zentrum der Insel liegt die Region Iraklio, die bei uns als Heraklion bekannt ist. Es ist das wirtschaftliche und touristische Zentrum mit der lauten, lebendigen, gleichnamigen Hauptstadt und auch dem berühmten Palast von Knossos. Dieser Palast übrigens zeugt von der bereits erwähnten ältesten Zivilisation Europas, der Minionischen. Er ist auch eine der wichtigsten archäologischen Funde Griechenlands. Im Osten von Kreta, wo wir unsere Zelte aufgeschlagen haben, liegt die Region Larsiti mit der großen Stadt Agios Nikolaos. Agios Nikolaos ist bekannt für seinen See, der übrigens durch einen schmalen Kanal mit dem Meer verbunden ist, erzählte uns der Insulaner Yannis, also John Georgianakis. Agios Nikolaos, der erste große Ort, wenn man vom Flughafen Heraklion in die Region Larsita kommt. Ein Ort einerseits natürlich mit tollen Aussichten, auch mit Geschäftspromenaden und Zonen zum Bummeln, zum Essen, aber eben auch Möglichkeiten für die Touristen zu sehen, wie die Einheimischen hier leben.
1: You might have a street that has like souvenirs and streets, but the rest is like you see how locals live. On the way with a small detour, you can find Kritsa or Krusta.
0: Beispielsweise auch die beiden Dörfer Kritsa und Krusta, nah an Agios Nikolaos, zwei kleinere Dörfer, das eine etwas größer. Und da sieht man beispielsweise ältere Frauen, die noch selbst die Cookies und andere kleine Teigwaren herstellen. Also wirklich kann man da eintauchen, auch in die griechische Kulinarik.
1: And pastry things, the way they used to do it back in the day. In Kritsa also there is a place, there is an old lady.
0: Beispielsweise gibt es in Kritsa eine ältere Dame, die stellt Teppiche noch her, wie vor Jahrhunderten, also wie man dies früher hier auf dieser Insel getan hat.
1: With the old ways. Ich bin ungefähr Mitte 40. Das ist das zweite Mal in meinem Leben, dass ich habe gesehen, diese Maschine. Einmal, wenn ich war ganz jung in meinem Dorf in Retino, das ist das zweite Mal, ich habe eine schon gesehen.
0: Du hast es also als junger Mann und jetzt gesehen, die gleiche Maschine. Also da hat sich nichts geändert. Es ist nach wie vor ein Webstuhl. Also sie webt gewissermaßen die Teppiche noch, wie man es vor 100 Jahren getan hat. Und diese Teppiche waren früher sehr verbreitet auf der Insel?
1: Vielleicht Leute, they have them in their houses.
0: Ich weiß nicht, wie viele es noch auf der Insel gibt, dieser Webstühle, aber denke doch, dass einige es noch in ihren Häusern haben, auch noch zu Hause selbst weben, auch Teppiche. Aber diese Frau zeigt es eben den Touristen.
1: And
0: also other handcraft things.
1: For example, there is a guy in a village next to us.
0: Es gibt beispielsweise in einem Dorf gar nicht so weit von hier entfernt einen jungen Mann, der Keramik herstellt. Und weil er nicht so bekannt ist, laden wir ihn oft zu uns ein. Er macht dann kleine Keramik, kleine Töpferkurse und das vor allem für die Kinder. Also meine Tochter, 5 Jahre alt, mag das sehr und deswegen haben wir schon zu Hause allein 4 Keramikteller von ihm.
1: Because of that guy, he lets them craft plates and he shows them the techniques.
0: And if you want to go to a small tavern in a village, what would you recommend, wenn man mal in eine typische Taverne gehen will? Because of course, as a foreigner, it's not so easy to find the best one, which is the most local one. Als Tourist ist es ja nicht ganz so einfach, vielleicht unbedingt die einheimischste aller Tavernen hier zu finden. What would you recommend how to find?
1: Basically, we don't have any.
0: Carthathon ist eine der Tavernen. Wir haben keine Partnerschaft. Ich empfehle es immer. Heißt übersetzt so viel wie auf dem Weg. Und wann immer auch ich da auf dem Weg bin, hier an der Nordostküste, ist es der Ort, an dem ich einkehre.
1: I will try to go, have to manage for half time and go again. It's quite small. It's not like it's operated by a guy and his wife.
0: Es ist eine kleine Taverne, keine große, betrieben von einem Mann und seiner Frau. Sie liegt erhöht auf einem Berg und hat einen fantastischen Blick über Mochlos, Agios Nikolaos. Also der Blick allein ist es schon wert, in diese Taverne zu gehen.
1: You see Mochlos, you see Agios Nikolaos, and as you can see, I'm very specific with food, so I'm a foodie. So the food is also very nice.
0: Und wie du siehst, ich bin sehr mit der Kulinarik verbunden. I'm a foodie. Der Bauch wird gezeigt. We say in German, maybe you know this, es ist mir alles ans Herz gewachsen.
1: Yeah.
0: Everything is around the heart, yes, culinary.
1: Yes. For people who like adventures or like they try, they want, really want to explore.
0: Beispielsweise aber auch empfehle ich einmal nach Retiomnur zu fahren. Etwas entfernt von hier, noch hinter Heraklion befindet sich das, aber die venezianische Altstadt von Retiomnur ist wirklich sehenswert.
1: It's one of the most beautiful. Yeah, it's worth to go, live in the morning, spend the day there.
0: Es empfiehlt sich, früh zu starten und einen ganzen Tag sich zu Zeit zu nehmen für Rethymno. Man kann da beispielsweise die Architektur der türkischen und der venezianischen Belagerung, also der Besatzung, sehen und das wirklich bei einem Spaziergang durch Rethymno sehr gut nachverfolgen.
1: You can visit Vai, the only palm tree forest in Europe.
0: Was ich auch sehr empfehle, direkt an der Nordost-Ostküste, ist der Palmenwald Vai, ein in Europa einzigartiger. The palms, they are origin from there. Sind die Palmen da schon immer gewesen? Die Historiker sagen, als die ersten Piraten auf die Insel kamen, da aßen sie die Datteln der Palmen und sie spuckten die Kerne aus. Und so hatten sich im Laufe der Zeit immer mehr Palmen gebildet und sind gewachsen. Deswegen auch heute dieser große Palmenwald. Ja, wobei das Ausspucken der Kerne am Strand nicht zur Nachahmung empfohlen ist.

0: Hallo an alle, die mit uns unterwegs sind. Urlaub am östlichen Mittelmeer ist angesagt. Alexander Tauscher auf Kreta für die Radioreise. Kreta wird auch als Insel der Kräuter bezeichnet. Von den Bergen bis an die Küste wachsen mehr als 1800 Pflanzen. Viele von ihnen sind nur hier heimisch. Diese außergewöhnliche Vielfalt an aromatischen Pflanzen wird seit Jahrhunderten nicht nur kulinarisch, auch medizinisch genutzt. Dictamo zum Beispiel wächst auf diesen felsigen Klippen und wird oft als König der kretischen Kräuter bezeichnet. Sie wird oft auch zur Behandlung von Wunden, wie man hört, Magenbeschwerden oder auch Erkältungen genutzt. In der Antike galt sie als Symbol für Liebe und Heilung und wurde sogar in Gedichten von Homer erwähnt. Wie einige der Pflanzen im Bereich Wellness verwendet werden, erklärte mir Konstantina Caripiodi, Head Spa Receptionist im Ressort, eine Bar-Insulanerin.
1: I'm from Athens. I have a twin brother. We went to school in Athens.
0: Konstantina kommt aus Athen, ist dort zur Schule gegangen mit ihrem Bruder, hat studiert und danach entschieden, nach Kreta überzusiedeln. Eine sehr gastfreundliche Insel, eine Insel, die sehr touristisch geprägt ist.
1: Cretan people are very hospitable. All over Greece, the people are nice, but
0: die Menschen auf Kreta sind sehr gastfreundlich. Prinzipiell alle Griechen, aber auf Kreta besonders freut man sich auf die Gäste. Hier herrscht eine besondere Gastfreundschaft. Man kocht sehr gerne, man heißt sie willkommen. Es gibt eine tolle Entwicklung des Tourismus.
1: From my experience, people have to come here because they feel like they're home.
0: Aus meiner Erfahrung sollten die Menschen nach Kreta kommen, weil sie sich hier wie zu Hause fühlen werden.
1: Even you are in a hotel or in another.
0: Auch wenn man in einem Hotel untergebracht ist, man wird sich wie zu Hause fühlen, denn die Gastgeber heißen ihre Gäste wirklich von Herzen willkommen. Sie zeigen ihnen ihre Kultur, sie kochen ihre typischen kretischen Gerichte. Auch die älteren Menschen, die keine Fremdsprache sprechen und sich mit den Touristen dann nicht direkt unterhalten können, zeigen es durch ihre Körpersprache, wie herzlich sie die Gäste empfangen. Man sollte also nach Kreta kommen, nicht nur um hier schwimmen zu gehen, sondern eben diese Insel entdecken.
1: Even me, that I'm from Athens, they are very smiley. They don't afraid for the other people from the foreigners.
0: Auch mir gegenüber, ich bin ja auch ein Fremder, sie kennen mich nicht, ich kam aus Athen, sie sind sehr offen.
1: Kreta is an island that combines mountain and sea.
0: Kreta, die Insel, die Berge und Meer verbindet, hat so viel zu bieten, vom Wandern bis hin zur Küste. Es ist sehr schön.
1: From the skyline still a lot of coast. The coastline has a lot of nice. Personally, it's to this island because I felt like I'm home.
0: Auch das Wetter spielt eine wichtige Rolle. Es ist hier immer warm und wenn es mal regnet, nicht zu lange, und das wirkt sich auf die Stimmung aus. Das Wetter macht mich glücklich, es macht die Menschen glücklich und es überträgt dann auch diese positive Energie.
1: Feeling is very positive for me.
0: You use also the herbs from the mountains, also man nutzt ja auch hier die Kräuter der Berge.
1: Our therapies are totally.
0: Wir nutzen verschiedene Kräuter, Naturprodukte dieser Insel, beispielsweise Victamus. Das wächst hier am Berg hinter unserem Ressort. Wir nutzen Minze oder auch Rosmarin in unseren Anwendungen. Man spürt die Kräuter auf der Haut, die Kräuter dieser Insel, speziell auch unseres Berges hier, die entspannen sehr und das mögen die Gäste immer wieder. Kommen die Gäste zum Entspannen hierher? Sollte man so eine Massage am Ende machen oder am Beginn? What do you think? Should you do a massage at the end of a holiday or at the beginning? Maybe you want to take some sun bath and then your body gets brown and afterwards you have the massage and all the brown is traveling up.
1: A lot of people ask that.
0: Viele unserer Gäste fragen uns das. Es hängt auch vom Typen ab. Einige beginnen damit, für dieses besser, mit einer Massage am Beginn des Urlaubs zu starten. Da empfehlen wir beispielsweise die Royal Massage, 75 Minuten, und bei dieser Massage werden vom Körper all die toten Zellen auf der Haut entfernt. Dann nehmen wir die genannten Kräuter, Victamus, Rosmarin, Minze. Das hilft, die Poren zu öffnen, und das wiederum nimmt die Sonne auf. Die Sonne ist hier sehr stark, wir sind sehr nah an Afrika hier.
1: intense because we are near Africa.
0: And if you compare the tradition of the hammam in Turkey, are there some similarities to the island of Greek? Wenn man es vergleicht mit der Tradition des Hammam von der Türkei, because Turkey is not so far from here, do you also use those hot stones to wash the people? Nutzt man hier auch diese heißen Steine, um die Menschen zu waschen, so einzuseifen wie im Hammam? Because when you're in Turkey, you lay on the stone and then they put soap on you and you're floating in this.
1: Turkey are lovely neighbors. They are masters in hammam, the Turkish hammam.
0: Türken sind unsere lieben Nachbarn, die sind Meister im Hammam.
1: In Greece,
0: wir haben hier nicht das Hammam, wir haben das Dampfbad, das man alleine oder mit seinem Partner, Partnerin nutzen kann, um die Atmosphäre zu spüren.
1: That you can be with your partners, all this nice atmosphere.
0: So ein Dampfbad kann auch im kretischen Spätsommer gut tun, wenn der Wind plötzlich mal kalt vom Meer weht.

0: Die Radioreise mit Alexander Tauscher geht langsam in die Schlussetappe. Heute unterwegs im Land der Götter, unterwegs auf der Insel Kreta. Wenn man von den Hotelsiedlungen nur ein paar Minuten ins Landesinnere fährt, erlebt man gleich ein ganz anderes Bild. Enge Straßen, die sich diese kleinen oder größeren Ortschaften hindurchschlängeln mit den typisch weißen Häusern. John Girikinakis, also der Yannis, über die Faszination der Nord- und Ostküste Kretas.
1: In that area towards there, there's not a lot of hotels, touristy place.
0: Im Osten der Insel hinter Sitia Zagros ist meiner Meinung nach der ursprünglichste Teil der Insel. Also empfehle ich wirklich Touristen auch als Geheimtipp einfach dahin zu kommen und diese Wildnis zu entdecken.
1: Wilderness of the island. Very nice places to see over there, like with beaches.
0: Serokapos, Kato Zagros sind Orte, die ich auf jeden Fall empfehlen würde, weil die nicht so bekannt sind bei Touristen.
1: Over there, which is really far away from all the major hotspots, because it's not so
0: nicht sehr überlaufen, da eben diese versteckten Strände, kleinen Buchten, kleine Geheimtipps.
1: So,
0: es würde sicher zu viel Zeit in Anspruch nehmen, das alles zu erklären. Deswegen empfehle ich dem Gast, frag doch einfach an der Rezeption. Ich möchte heute einen guten Ort finden zum Schwimmen gehen. Empfehle mir doch einen guten Ort.
1: Ask us, like, I want to go swimming today. And we'll point you where to go.
0: What's your loving spot here?
1: You want to be honest with me?
0: Ich frage ihn, was ist sein Lieblingsort? Und er fragt, ob ich eine ehrliche Antwort will.
1: I love our beach.
0: Er mag den Hotelstrand.
1: Yeah, it's because it's protected. My daughter loved it. I loved it.
0: Er ist bewacht. Er mag ihn und seine Tochter auch. What's the best time to come to the island regarding the weather? Of course, in September it can a little bit rain and summertime it's too hot. Was ist die beste Jahreszeit? Ja, im September, ich habe es auch erlebt, gibt es Regen, Schauer nicht zu wenig. Im Sommer ist es zu heiß. In which time is it stable and dry?
1: Of course, we have June, July, August. Everybody comes there. And it's really hot.
0: Juni, Juli, August, klar, da kommt jeder her und es ist wirklich sehr heiß.
1: For me, May or September is the best.
0: Für mich ist Mai oder September am besten. And in May maybe the water is a little bit chilly, not so good for swimming.
1: It's not so chilly right now.
0: Klar, im Mai ist das Wasser noch etwas kälter, aber nicht zu kalt. Vor allem ist es so, dass im September und im Mai nicht so viele Touristen auf der Insel sind und man kann die Insel wirklich besser einfangen.

0: Ach, so genießen. You can
1: enjoy it more.
0: How is it in winter times between November and March? Is it too rainy here? Wie ist es im Winter zwischen November und März?
1: Depends on the weather.
0: Es hängt it's natürlich von der Wetterlage ab. Es kann auch im November noch sehr gutes Wetter hier herrschen.
1: Mostly the bad weather.
0: Das wirklich schlechte Wetter beginnt in der Regel Mitte Dezember und hält dann so bis Anfang Februar an.
1: Between middle of December until early February.
0: So this is a time where you have all the rain, not everyday rain, also nicht jeden Tag Regen, but a lot of you can get.
1: Sometimes it can rain for a week.
0: Manchmal regnet es wirklich eine ganze Woche, leichter Regen, aber manchmal auch zwei Tage starker Regen.
1: Sometimes it could be like 2 days heavy rain and that's all. Right now as we speak, you see that.
0: Gerade an dem Moment, an dem wir uns hier unterhalten, hier scheint die Sonne im Osten der Insel. Seine Familie ist in Chania zu Hause und da regnet es im Augenblick.
1: My family is from Chania. Chania is raining really heavy right now.
0: Most of the rain is more to the west coast. Es ist mehr im Westen der meiste Regen.
1: It's because the Crete is.
0: Da Kreta ja eine Insel der Berge ist und wenn der Regen von Westen aus Richtung Chania kommt, dann kommen wirklich nur die höchsten Wolken über die Berge nach Osten auf die Insel. Deswegen, wenn man auch die Insel betrachtet, ist Chania der grünste Teil der Insel. Weiter nach Osten, Heraklion, Retimno, Lasita, nicht mehr so grün, weil es eben hier weniger Regen gibt. Es ist schon grün durch die Olivenbäume, aber die Olivenbäume, sie bedecken nicht alle Berge.
1: So, any more questions?
0: No, danke schön, das war doch sehr gut und beim nächsten Mal sprechen wir noch mehr Deutsch, ja?
1: Ja, next wir wollen zusammen nur Deutsch sprechen. Okay, ich muss trainieren, die Sprache nicht vergessen lassen.
2: Denn ich kann nicht versprechen, dass ich mein Griechisch verbessern werde. Aber ich verspreche, dass ich den Urlaub hier im östlichen Mittelmeer verlängern kann. Zum Beispiel mit einer Radioreise auf die geteilte Insel Zypern, in der wir auf beiden Seiten der Grenze waren. Vom griechischen Festland haben wir 2 Sendungen aus Thessalien, eine Radioreise auch direkt aus Saloniki. Und da darf auch Chalkidiki nicht fehlen. Wir waren hier auf 2 der 3 Finger. Eine weitere Tour, die führt von Athen bis nach Santorin. Die Inseln Euböa und Skertos haben wir ebenfalls besucht. 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Und damit geht von Kreta aus die Flaschenpost übers Meer ins Radioreise-Universum. Goodbye, au revoir, adios, ciao, ayo wobam, bis vidania, marhaba und shalom. Und in Griechenland sagt man antje oder besser
3: Θα σας ευχαριστήσω για την επίσκεψή σας στο μοναστήρι. Ονομάζομαι Ελευθερία. Να έχετε μια καλή συνέχεια.
4: Ich bin Johanna, ich grüße die Freunde von Radio Reise. Viele Grüße zu allen Hörern.
5: Ευχαριστώ πολύ. Thank you very much. My name is Stavros from Crete and we expect all of you.
6: My name is Marina. Thank you for being with us. Goodbye.
7: Αποχαιρετούμε τους ακρατές του Radio Reise.
0: Der Gruß des Abtes Ambrosios aus dem Kloster Toplu.
8: Είναι χαρά μας που το μοναστήρι είναι αφορμή για να συναντηθούμε. Ευχόμαστε.
4: Es ist große Freude hier uns zu treffen und wir freuen uns, wenn Leute hier uns besichtigen.
1: This is John. We're here with Radio Reise from Crete. It was a pleasure having you guys here. Hallo Leute, ich heiße Jans. Wir sind hier im Radio Reise. Tschüss. Entschuldigung für mein Deutsch.
2: Kein Ding, denn ich habe mich zu entschuldigen für mein nicht vorhandenes Griechisch. Bleiben Sie schön reisefreudig, meine Damen und Herren, denn es gibt noch mindestens 1000 Orte in dieser Welt zu entdecken. In diesem Sinn, wie immer, bis bald.

0: Es wird 12 Uhr.
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2: Ich bin Felix Becker. Bundeskanzler Merz und Wirtschaftsministerin Reiche sind zu politischen Gesprächen in Kiew eingetroffen.
3: Merz erklärte, die Ukraine brauche in den kommenden Wochen weitere Unterstützung. Erwartet werden militärische Hilfen von 1 Milliarde Euro sowie 350 Millionen Euro für den Energiesektor. Außerdem sollen Drohnen und weitreichende Waffen gemeinsam mit der Ukraine produziert werden. Russland hatte erst gestern vor Besuchen in Kiew gewarnt. Noah Ulrich, Redaktion.
2: Die Deutsche Bahn will ihr Familienticket künftig dauerhaft anbieten.
4: Ab November kostet eine Hin- und Rückfahrt im Fernverkehr knapp 100 Euro. Das Ticket gilt für bis zu 5 Personen und beinhaltet die Sitzplatzreservierung. In den Sommerferien nutzten rund 100.000 Familien mehr die Bahn als im Vorjahreszeitraum. Der Verkauf soll Ende Oktober beginnen. Ulrike Klein, Redaktion.
2: Die deutsche Gasversorgung ist nach Angaben von Wirtschaftsministerin Reiche auch bei einem kalten Winter gesichert. Allerdings müssten die Gasspeicher weiter gefüllt werden. Bei längeren Kälteperioden könne zusätzlich Flüssiggas über die deutschen Küstenterminals geliefert werden. Reiche erwartet, dass die Speicherstände in den kommenden Tagen weiter steigen. In Lettland hat die proeuropäische Partei von Ministerpräsident Kulbergs die Parlamentswahl deutlich gewonnen. Die Vereinte Liste kommt auf über 36% der Stimmen. Die prorussische Partei Lettland zuerst erreicht 13%. Die Wahl stand stark unter dem Eindruck des Ukraine-Krieges und der Sorge vor einer russischen Aggression im Baltikum. In Brasilien wird heute ein neuer Präsident gewählt. Fast 160 Millionen Menschen sind zur Abstimmung aufgerufen. Amtsinhaber Lula da Silva und Senator Bolsonaro liegen in den Umfragen eng beieinander. Der Herausforderer ist der Sohn des früheren Präsidenten Jair Bolsonaro. Dieser steht wegen eines Putschversuchs derzeit unter Hausarrest.
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2: Wir haben in Köln 15 Grad, in Münster 13 und in Berlin 15 Grad. Heute gibt es vor allem im Westen und Norden längere sonnige Abschnitte. Später am Nachmittag und gegen Abend ziehen im Süden einzelne Schauer durch. Auch Gewitter sind möglich, sonst bleibt es trocken. Höchstwerte heute zwischen 17 und 23 Grad.
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0: Und damit hallo und herzlich willkommen zu eurem Top 20 Countdown mit Ted und Felix. Letzterer bin ich und Ted kommt gleich. In den nächsten zwei Stunden werfen wir wieder einen Blick auf die Verkaufscharts verschiedener deutscher Internetportale. Wir hören Neuzugänge in der ersten und die Top 20 in der zweiten Stunde. Und außerdem hören wir wie immer auch aktuelle Hits aus den Charts aus England und aus Amerika. Und wer ist dort so alles dabei? Das verrät uns Ted.
1: Hallo, heute hören wir unter anderem Neutitel von Zayn, Malik Harris und Erasure. Aktuelle Hits von Jack Dean und Giant Rooks. Und natürlich unsere Nummer 1.
0: Ja, aber bevor es so richtig losgeht, noch rasch ein Blick zurück auf die drei bestplatzierten Titel der deutschen Download-Charts aus der vergangenen Woche.
2: Number 3. 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
0: Und da war diese Hit hier wieder zu finden auf der Nummer 3. Das ist Taylor Swift und I Knew It, I Knew You.
2: Number 2.

0: Der erste neue Hit diese Woche in den deutschen Download-Charts, eingestiegen auf der 48. Das waren Marshmello und Kelsey Ballerini und Another Drink.
1: Another Drink ist die vierte Single-Veröffentlichung des amerikanischen DJs Marshmello in diesem Jahr. Für die Vocals hat er Kelsey Ballerini engagiert. Die ist 33 Jahre alt und stammt aus Mascot in Tennessee. Inhaltlich geht es um einen Abend in einer Bar und das Ende einer Beziehung. Inspiriert wurde das Ganze durch Kelsey Ballerinis Trennung von ihrem früheren Freund. Marshmello und Kelsey Ballerini, Another Drink. 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

Das war der erste neue Hit diese Woche in der Single-Parade in England. Dort eingestiegen auf der 73. Das waren Generation und Young Leaf und der Hit New Storm 2. Und dieser steigt in England von der 82 auf die 71. Hier ist Fausina und der Hit, der da heißt Unethical.

0: Der Titel war bereits erfolgreich im Sommer. Diese Woche ein Re-Entry auf der 45 in den deutschen Download-Charts. Das war Shaboozey und der Hit Cowgirl.
1: Cowgirl ist die zweite Single-Auskopplung aus dem vierten Studioalbum von Shaboozey, das den Wilden Westen zum Thema hat. Der Song erzählt eine Rachegeschichte und im zugehörigen Video wurden die Hauptrollen von Reality-TV-Darstellern aus dem US-Fernsehen besetzt. Der Titel erreichte die 12 der Charts in Neuseeland. Shaboozey, Cowgirl.
0: Und dies ist ein großer Aufsteiger aus den Singlecharts aus England, gestiegen von der 65 auf die 45. Catamount, Comes and Goes.

0: Classic. Ein Neuzugang diese Woche auf der Nummer 44 in den deutschen Downloadcharts und jetzt schon ein Klassiker. Das war Nico Santos und Classic.
1: Classic ist die vierte Single-Veröffentlichung von Nico Santos in diesem Jahr. Alle diese Singles werden auf dem für das Monatsende angekündigten Album POV zu finden sein. Die Titel des Albums, mit denen er dann auf Tournee geht, sollen für Optimismus und Leichtigkeit stehen. Nico Santos, Classic.
0: Und die ist ja neu auf der 44 in den Single-Charts in England. Hier ist Olivia Rodrigo und hier ist der Hit, der da heißt Honeybee. 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

Advocate steigt von der 8 auf die Nummer 6 in den Singlecharts in England und neu auf der 82 in Amerika. Das war Jimmy Miller und Baby Doll. Und dies hier einer von drei Neuzugängen in England für Taylor Swift. Dieser neu auf der 3 und er heißt Cleveland.

0: Gruppe Rage ist zurück auf der Nummer 39 in den deutschen Downloadcharts mit ihrem neuesten Hit und der heißt Wings of Love.
1: Wings of Love ist die erste Single-Auskopplung aus dem angekündigten 20. Studioalbum Radio Radio von Erasure. Es ist ihr erstes Album seit 5 Jahren. Die Songs des Albums sollen von persönlichen Erfahrungen, Verlust und gegenseitiger Unterstützung geprägt sein. Dabei soll die Single Wings of Love im Zentrum des Ganzen stehen. Erasure, Wings of Love.
0: Tja, und diese eine Dame, die hat wie gesagt 3 Neuzugänge diese Woche in der Single-Parade in England. Dies hier ist davon der Bestplatzierte. Die neue Nummer 1 in den Single-Charts in England stammt von Taylor Swift und sie heißt Patient Zero.

0: Der Hit steigt ein auf der Nummer 32 diese Woche in den deutschen Download-Charts. Es ist der neueste Hit von Zayn und er heißt Side Effects.
1: Side Effects ist die dritte Single-Auskopplung aus dem 5. Studioalbum von Zayn Malik. Der Titel bedeutet Nebenwirkungen und inhaltlich geht es bei dem Song um die Probleme, die man hat, wenn man mit einer psychisch belasteten und komplizierten Person liiert ist. Es geht um Kämpfe und Verlustängste. Zayn, Side Effects.
0: Tja, und dies hier ist ja schon der erste neue Hit diese Woche aus der Single-Parade aus Amerika. Und zwar eingestiegen auf der 99. Hier ist Miley Cyrus und Let's Get Married.

zwei Lukes diese Woche gemeinsam neu auf der Nummer 83 in der Singlet-Parade in Amerika. Das waren Luke Bryan und Luke Combs und Finders Keepers. Und dies hier der Top-Ansteiger der Woche, neu auf der Nummer 9. Hier ist Morgan Wallen und Last Thing You Need.

0: Und noch ein neuer Hit aus den deutschen Download-Charts, diese Woche eingestiegen auf der 27. Das war Malik Harris mit dem neuesten Hit Easy.
1: Easy ist die zweite Single-Veröffentlichung von Malik Harris in diesem Jahr. Vorgestellt hat er den Titel am 13. September im ZDF-Fernsehgarten. Dort wurde über den Song gesagt, in dem Song gehe es um Aufbruch und Zweifel, um Nähe und vielleicht ein bisschen Distanz. Es gehe darum, den eigenen Weg zu finden. Malik Harris, Easy.
0: Tja, und bevor wir jetzt gleich zu den 20 größten Download-Hits der Woche kommen, noch rasch die Nummer 1 aus den Single-Charts aus Amerika. Ja, der Titel inzwischen zum 24. Mal auf der Nummer 1. Dies hier ist die große Ella Langley. Und die erste Hit, der heißt Choose in Texas.

0: Es wird 13 Uhr.
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2: Ich bin Felix Becker. Bundeskanzler Merz ist zu einem Solidaritätsbesuch in der Ukraine eingetroffen.
3: In Kiew will er weitere Militärhilfe im Wert von 1 Milliarde Euro zusagen. Deutschland und die Ukraine wollen gemeinsam Drohnen und weitreichende Waffen produzieren. Der Besuch findet unter hohen Sicherheitsvorkehrungen statt. Am Morgen war Kiew nach Angaben von Bürgermeister Klitschko erneut Ziel eines russischen Luftangriffs. Russland hatte erst gestern vor Reisen westlicher Politiker nach Kiew gewarnt. Timo Wiesner, Redaktion.
2: Der Iran knüpft eine Wiederöffnung der Straße von Hormuz an Bedingungen.
4: Nach Angaben von Parlamentspräsident Ghalibaf müssen zunächst alle Punkte des Abkommens mit den Vereinigten Staaten erfüllt werden. Washington hatte zuletzt über einen Vermittler neue Vorschläge vorgelegt. Der Iran bezeichnet seine Position jedoch als unverrückbar. Derzeit hindert das Land zahlreiche Handels-, Öl- und Gastanker an der Durchfahrt. Ulrike Klein, Redaktion.
2: Deutschland ist derzeit nicht mehr das wichtigste Zielland für Asylbewerber in Europa. Die meisten Anträge wurden seit Jahresbeginn in Frankreich gestellt, gefolgt von Italien. Insgesamt gingen die Asylanträge in Europa deutlich zurück. In den ersten 9 Monaten wurden gut 450.000 Anträge registriert, rund 150.000 weniger als im Vorjahreszeitraum. Nach Deutschland kamen vor allem Menschen aus Afghanistan, Syrien und der Türkei. In Bremen gehen heute die Feierlichkeiten zum Tag der Deutschen Einheit zu Ende. Besucher können sich noch einmal an den Ständen der 16 Bundesländer informieren. Außerdem gibt es Konzerte, Theater und Diskussionsrunden. Beim zentralen Festakt gestern hatte Bundespräsident Steinmeier zu mehr Zusammenhalt aufgerufen und vor Gefahren für die Demokratie gewarnt. In Brasilien wird heute ein neuer Präsident gewählt. Fast 160 Millionen Menschen sind zur Abstimmung aufgerufen. Amtsinhaber Lula da Silva und Senator Bolsonaro liegen in den Umfragen eng beieinander. Der Herausforderer ist der Sohn des früheren Präsidenten Jair Bolsonaro. Dieser steht wegen eines Putschversuchs derzeit unter Hausarrest.
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2: Wir haben in Hamburg 18 Grad, ebenso in Erfurt und in Berlin 19 Grad. Morgen ist es nach Auflösung von teils zähem Nebel überwiegend freundlich. Im hohen Norden zeigen sich zeitweise dichtere Wolken und in Alpennähe fällt anfangs noch schauerartiger Regen. Die Höchstwerte erreichen 17 bis 24 Grad.
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Wir haben diese Woche zwei Neuzugänge unter den ersten 20 in den deutschen Download-Charts. Der erste auf der 20, gestiegen von der 33, das waren Giant Rooks und Slow Dance for a Minute. Und hier wieder auf der 19 die große Gracie Abrams mit ihrem Hit Look at My Life.

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1: Die große Olivia Rodrigo und Drop Dead, diese Woche wieder auf der 18 in den deutschen Download-Charts. An Me and Curve der 17 gerade gehört, Jack Dean und Mercy. Und hier wieder auf der 16, Sombra und My Body Isn't Ready.

Wieder auf der Nummer 13 diese Woche in den deutschen Download-Charts. Christa Sarandi und Good Old Days. Wir hören gleich die 11 von der 12 gestiegen. Martin Garrix und Ed Sheeran und Repeated. Und hier ist die 12 von der 17 gestiegen. Hier sind Ray Garvey und Imran und Rivers.

0: Auch diese Woche wieder auf der Nummer 2 in den deutschen Download-Charts Cat's Eye und Animal. Und unsere Nummer 1?
1: Unsere Nummer 1 ist zum dritten Mal auf der Nummer 1 Position zu finden. Es ist der 22. Hit und die zweite Nummer 1 für Nico Santos. Hier ist er mit Why Don't You Stay?
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0: Es wird 14 Uhr.
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2: Ich bin Felix Becker. Bundeskanzler Merz ist zu einem Solidaritätsbesuch in der Ukraine eingetroffen.
3: In Kiew will er weitere Militärhilfe im Wert von 1 Milliarde Euro zusagen. Deutschland und die Ukraine wollen gemeinsam Drohnen und weitreichende Waffen produzieren. Der Besuch findet unter hohen Sicherheitsvorkehrungen statt. Am Morgen war Kiew nach Angaben von Bürgermeister Klitschko erneut Ziel eines russischen Luftangriffs. Russland hatte erst gestern vor Reisen westlicher Politiker nach Kiew gewarnt. Timo Wiesner, Redaktion.
2: Der Iran knüpft eine Wiederöffnung der Straße von Hormuz an Bedingungen.
4: Nach Angaben von Parlamentspräsident Ghalibaf müssen zunächst alle Punkte des Abkommens mit den Vereinigten Staaten erfüllt werden. Washington hatte zuletzt über einen Vermittler neue Vorschläge vorgelegt. Der Iran bezeichnet seine Position jedoch als unverrückbar. Derzeit hindert das Land zahlreiche Handels-, Öl- und Gastanker an der Durchfahrt. Ulrike Klein, Redaktion.
2: Deutschland ist derzeit nicht mehr das wichtigste Zielland für Asylbewerber in Europa. Die meisten Anträge wurden seit Jahresbeginn in Frankreich gestellt, gefolgt von Italien. Insgesamt gingen die Asylanträge in Europa deutlich zurück. In den ersten 9 Monaten wurden gut 450.000 Anträge registriert, rund 150.000 weniger als im Vorjahreszeitraum. Nach Deutschland kamen vor allem Menschen aus Afghanistan, Syrien und der Türkei. In Bremen gehen heute die Feierlichkeiten zum Tag der Deutschen Einheit zu Ende. Besucher können sich noch einmal an den Ständen der 16 Bundesländer informieren. Außerdem gibt es Konzerte, Theater und Diskussionsrunden. Beim zentralen Festakt gestern hatte Bundespräsident Steinmeier zu mehr Zusammenhalt aufgerufen und vor Gefahren für die Demokratie gewarnt. In Brasilien wird heute ein neuer Präsident gewählt. Fast 160 Millionen Menschen sind zur Abstimmung aufgerufen. Amtsinhaber Lula da Silva und Senator Bolsonaro liegen in den Umfragen eng beieinander. Der Herausforderer ist der Sohn des früheren Präsidenten Jair Bolsonaro. Dieser steht wegen eines Putschversuchs derzeit unter Hausarrest.
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2: Wir haben in Hamburg 18 Grad, ebenso in Erfurt und in Berlin 19 Grad. Morgen ist es nach Auflösung von teils zähem Nebel überwiegend freundlich. Im hohen Norden zeigen sich zeitweise dichtere Wolken und in Alpennähe fällt anfangs noch schauerartiger Regen. Die Höchstwerte erreichen 17 bis 24 Grad.
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0: Es wird 15 Uhr.
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2: Ich bin Felix Becker. Bundeskanzler Merz hat heute überraschend die Ukraine besucht.
3: In Kiew sagte Merz weitere Militärhilfe von 1 Milliarde Euro zu. Merz erklärte, Russland müsse gestoppt werden. Kurz nach seiner Ankunft griff Russland die ukrainische Hauptstadt erneut mit Drohnen an. Aus Moskau kam scharfe Kritik an dem Besuch. Das russische Außenministerium zog dabei einen Vergleich zum deutschen Angriff auf die Sowjetunion im Zweiten Weltkrieg. Ulrike Klein, Redaktion.
2: Die Deutsche Bahn bietet ihr Familienticket künftig dauerhaft an.
4: Ab November kostet eine Hin- und Rückfahrt knapp 100 Euro. Eine Sitzplatzreservierung ist im Preis enthalten. Das Ticket gilt für bis zu 5 Reisende. Darunter dürfen höchstens 2 Erwachsene sein. Der Verkauf beginnt am 26. Oktober. Laut Bahn wurde das Ticket in den Sommerferien von deutlich mehr Familien genutzt. Timo Wiesner, Redaktion.
2: Bundesumweltminister Schneider fordert einen neuen Umgang mit Wasser in Deutschland. Künftig müsse mehr Wasser in der Landwirtschaft gespeichert werden. Dafür sollen unter anderem Flüsse, Wälder, Böden und Auen genutzt werden. Hintergrund sind die Folgen des Klimawandels und längere Trockenperioden. Morgen will Schneider mit Ländern, Unternehmen und Verbänden über neue Konzepte beraten. Die technischen Probleme bei der Bundesagentur für Arbeit sind behoben. Nach Angaben der Behörde funktionieren alle Online-Dienste wieder. Wegen einer Störung waren zuvor wichtige Funktionen ausgefallen. Betroffen waren auch Arbeitslosmeldungen nach einem Jobverlust. Anfang der Woche will die Bundesagentur erklären, wie Betroffene ihre Meldungen nachholen können. Max Verstappen hat seinen ersten Formel-1-Sieg in dieser Saison gefeiert. Der Red Bull-Pilot gewann das Rennen in Malaysia. Zweiter wurde Kimi Antonelli im Mercedes vor Lewis Hamilton im Ferrari. Für den deutschen Nico Hülkenberg reichte es im Audi nur für Platz 11. Damit verpasste er knapp die Punkteränge. Die deutsche Fußballnationalmannschaft trifft heute in der Nations League erneut auf Griechenland. Das Hinspiel vor einer Woche hatte Deutschland mit 0:1 verloren. Anpfiff in Thessaloniki ist um 20.45 Uhr.
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2: Wir haben in Hamburg 18 Grad, ebenso in Erfurt und in Berlin 19 Grad. Morgen ist es nach Auflösung von teils zähem Nebel überwiegend freundlich. Im hohen Norden zeigen sich zeitweise dichtere Wolken und in Alpennähe fällt anfangs noch schauerartiger Regen. Die Höchstwerte erreichen 17 bis 24 Grad.
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1: Es wird 16 Uhr.
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3: Ich bin Felix Becker. Bundeskanzler Merz hat heute überraschend die Ukraine besucht.
4: In Kiew sagte Merz weitere Militärhilfe von 1 Milliarde Euro zu. Merz erklärte, Russland müsse gestoppt werden. Kurz nach seiner Ankunft griff Russland die ukrainische Hauptstadt erneut mit Drohnen an. Aus Moskau kam scharfe Kritik an dem Besuch. Das russische Außenministerium zog dabei einen Vergleich zum deutschen Angriff auf die Sowjetunion im Zweiten Weltkrieg. Ulrike Klein, Redaktion.
3: Die Deutsche Bahn bietet ihr Familienticket künftig dauerhaft an.
5: Ab November kostet eine Hin- und Rückfahrt knapp 100 Euro. Eine Sitzplatzreservierung ist im Preis enthalten. Das Ticket gilt für bis zu 5 Reisende. Darunter dürfen höchstens 2 Erwachsene sein. Der Verkauf beginnt am 26. Oktober. Laut Bahn wurde das Ticket in den Sommerferien von deutlich mehr Familien genutzt. Timo Wiesner, Redaktion.
3: Bundesumweltminister Schneider fordert einen neuen Umgang mit Wasser in Deutschland. Künftig müsse mehr Wasser in der Landwirtschaft gespeichert werden. Dafür sollen unter anderem Flüsse, Wälder, Böden und Auen genutzt werden. Hintergrund sind die Folgen des Klimawandels und längere Trockenperioden. Morgen will Schneider mit Ländern, Unternehmen und Verbänden über neue Konzepte beraten. Die technischen Probleme bei der Bundesagentur für Arbeit sind behoben. Nach Angaben der Behörde funktionieren alle Online-Dienste wieder. Wegen einer Störung waren zuvor wichtige Funktionen ausgefallen. Betroffen waren auch Arbeitslosmeldungen nach einem Jobverlust. Anfang der Woche will die Bundesagentur erklären, wie Betroffene ihre Meldungen nachholen können. Max Verstappen hat seinen ersten Formel-1-Sieg in dieser Saison gefeiert. Der Red Bull-Pilot gewann das Rennen in Malaysia. Zweiter wurde Kimi Antonelli im Mercedes vor Lewis Hamilton im Ferrari. Für den deutschen Nico Hülkenberg reichte es im Audi nur für Platz 11. Damit verpasste er knapp die Punkteränge. Die deutsche Fußballnationalmannschaft trifft heute in der Nations League erneut auf Griechenland. Das Hinspiel vor einer Woche hatte Deutschland mit 0:1 verloren. Anpfiff in Thessaloniki ist um 20.45 Uhr.
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3: Wir haben in Hamburg 18 Grad, ebenso in Erfurt und in Berlin 19 Grad. Morgen ist es nach Auflösung von teils zähem Nebel überwiegend freundlich. Im hohen Norden zeigen sich zeitweise dichtere Wolken und in Alpennähe fällt anfangs noch schauerartiger Regen. Die Höchstwerte erreichen 17 bis 24 Grad.
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0: Es wird 17 Uhr.
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2: Ich bin Felix Becker. Bei seinem Besuch in Kiew hat Kanzler Merz der Ukraine weitere Unterstützung zugesagt. Demnach will die Bundesregierung militärische Hilfen im Umfang von rund 1 Milliarde Euro auf den Weg bringen.
3: Deutschland und die Ukraine wollen gemeinsam Drohnen und weitreichende Waffen produzieren. Der Besuch findet unter hohen Sicherheitsvorkehrungen statt. Am Morgen war Kiew nach Angaben von Bürgermeister Klitschko erneut Ziel eines russischen Luftangriffs. Russland hatte erst gestern vor Reisen westlicher Politiker nach Kiew gewarnt. Timo Wiesner, Redaktion.
2: Der Iran knüpft eine Wiederöffnung der Straße von Hormuz an Bedingungen.
4: Nach Angaben von Parlamentspräsident Ghalibaf müssen zunächst alle Punkte des Abkommens mit den Vereinigten Staaten erfüllt werden. Washington hatte zuletzt über einen Vermittler neue Vorschläge vorgelegt. Der Iran bezeichnet seine Position jedoch als unverrückbar. Derzeit hindert das Land zahlreiche Handels-, Öl- und Gastanker an der Durchfahrt. Ulrike Klein, Redaktion.
2: Deutschland ist derzeit nicht mehr das wichtigste Zielland für Asylbewerber in Europa. Die meisten Anträge wurden seit Jahresbeginn in Frankreich gestellt, gefolgt von Italien. Insgesamt gingen die Asylanträge in Europa deutlich zurück. In den ersten 9 Monaten wurden gut 450.000 Anträge registriert, rund 150.000 weniger als im Vorjahreszeitraum. Nach Deutschland kamen vor allem Menschen aus Afghanistan, Syrien und der Türkei. Bundesumweltminister Schneider fordert einen neuen Umgang mit Wasser in Deutschland. Künftig müsse mehr Wasser in der Landwirtschaft gespeichert werden. Dafür sollen unter anderem Flüsse, Wälder, Böden und Auen genutzt werden. Hintergrund sind die Folgen des Klimawandels und längere Trockenperioden. Morgen will Schneider mit Ländern, Unternehmen und Verbänden über neue Konzepte beraten. Max Verstappen hat seinen ersten Formel-1-Sieg in dieser Saison gefeiert. Der Red Bull-Pilot gewann das Rennen in Malaysia. Zweiter wurde Kimi Antonelli im Mercedes vor Lewis Hamilton im Ferrari. Für den deutschen Nico Hülkenberg reichte es im Audi nur für Platz 11. Damit verpasste er knapp die Punkteränge.
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2: Wir haben in Hamburg 18 Grad, ebenso in Erfurt und in Berlin 19 Grad. Morgen ist es nach Auflösung von teils zähem Nebel überwiegend freundlich. Im hohen Norden zeigen sich zeitweise dichtere Wolken und in Alpennähe fällt anfangs noch schauerartiger Regen. Die Höchstwerte erreichen 17 bis 24 Grad.
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0: Es wird 18 Uhr.
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2: Ich bin Felix Becker. Bei seinem Besuch in Kiew hat Kanzler Merz der Ukraine weitere Unterstützung zugesagt. Demnach will die Bundesregierung militärische Hilfen im Umfang von rund 1 Milliarde Euro auf den Weg bringen.
3: Deutschland und die Ukraine wollen gemeinsam Drohnen und weitreichende Waffen produzieren. Der Besuch findet unter hohen Sicherheitsvorkehrungen statt. Am Morgen war Kiew nach Angaben von Bürgermeister Klitschko erneut Ziel eines russischen Luftangriffs. Russland hatte erst gestern vor Reisen westlicher Politiker nach Kiew gewarnt. Timo Wiesner, Redaktion.
2: Der Iran knüpft eine Wiederöffnung der Straße von Hormuz an Bedingungen.
4: Nach Angaben von Parlamentspräsident Ghalibaf müssen zunächst alle Punkte des Abkommens mit den Vereinigten Staaten erfüllt werden. Washington hatte zuletzt über einen Vermittler neue Vorschläge vorgelegt. Der Iran bezeichnet seine Position jedoch als unverrückbar. Derzeit hindert das Land zahlreiche Handels-, Öl- und Gastanker an der Durchfahrt. Ulrike Klein, Redaktion.
2: Deutschland ist derzeit nicht mehr das wichtigste Zielland für Asylbewerber in Europa. Die meisten Anträge wurden seit Jahresbeginn in Frankreich gestellt, gefolgt von Italien. Insgesamt gingen die Asylanträge in Europa deutlich zurück. In den ersten 9 Monaten wurden gut 450.000 Anträge registriert, rund 150.000 weniger als im Vorjahreszeitraum. Nach Deutschland kamen vor allem Menschen aus Afghanistan, Syrien und der Türkei. Bundesumweltminister Schneider fordert einen neuen Umgang mit Wasser in Deutschland. Künftig müsse mehr Wasser in der Landwirtschaft gespeichert werden. Dafür sollen unter anderem Flüsse, Wälder, Böden und Auen genutzt werden. Hintergrund sind die Folgen des Klimawandels und längere Trockenperioden. Morgen will Schneider mit Ländern, Unternehmen und Verbänden über neue Konzepte beraten. Max Verstappen hat seinen ersten Formel-1-Sieg in dieser Saison gefeiert. Der Red Bull-Pilot gewann das Rennen in Malaysia. Zweiter wurde Kimi Antonelli im Mercedes vor Lewis Hamilton im Ferrari. Für den deutschen Nico Hülkenberg reichte es im Audi nur für Platz 11. Damit verpasste er knapp die Punkteränge.
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2: Wir haben in Hamburg 18 Grad, ebenso in Erfurt und in Berlin 19 Grad. Morgen ist es nach Auflösung von teils zähem Nebel überwiegend freundlich. Im hohen Norden zeigen sich zeitweise dichtere Wolken und in Alpennähe fällt anfangs noch schauerartiger Regen. Die Höchstwerte erreichen 17 bis 24 Grad.
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0: Es wird 19 Uhr.
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2: Ich bin Felix Becker. Bei seinem Besuch in Kiew hat Kanzler Merz der Ukraine weitere Unterstützung zugesagt. Demnach will die Bundesregierung militärische Hilfen im Umfang von rund 1 Milliarde Euro auf den Weg bringen.
3: Deutschland und die Ukraine wollen gemeinsam Drohnen und weitreichende Waffen produzieren. Der Besuch findet unter hohen Sicherheitsvorkehrungen statt. Am Morgen war Kiew nach Angaben von Bürgermeister Klitschko erneut Ziel eines russischen Luftangriffs. Russland hatte erst gestern vor Reisen westlicher Politiker nach Kiew gewarnt. Timo Wiesner, Redaktion.
2: Der Iran knüpft eine Wiederöffnung der Straße von Hormuz an Bedingungen.
4: Nach Angaben von Parlamentspräsident Ghalibaf müssen zunächst alle Punkte des Abkommens mit den Vereinigten Staaten erfüllt werden. Washington hatte zuletzt über einen Vermittler neue Vorschläge vorgelegt. Der Iran bezeichnet seine Position jedoch als unverrückbar. Derzeit hindert das Land zahlreiche Handels-, Öl- und Gastanker an der Durchfahrt. Ulrike Klein, Redaktion.
2: Deutschland ist derzeit nicht mehr das wichtigste Zielland für Asylbewerber in Europa. Die meisten Anträge wurden seit Jahresbeginn in Frankreich gestellt, gefolgt von Italien. Insgesamt gingen die Asylanträge in Europa deutlich zurück. In den ersten 9 Monaten wurden gut 450.000 Anträge registriert, rund 150.000 weniger als im Vorjahreszeitraum. Nach Deutschland kamen vor allem Menschen aus Afghanistan, Syrien und der Türkei. Bundesumweltminister Schneider fordert einen neuen Umgang mit Wasser in Deutschland. Künftig müsse mehr Wasser in der Landwirtschaft gespeichert werden. Dafür sollen unter anderem Flüsse, Wälder, Böden und Auen genutzt werden. Hintergrund sind die Folgen des Klimawandels und längere Trockenperioden. Morgen will Schneider mit Ländern, Unternehmen und Verbänden über neue Konzepte beraten. Max Verstappen hat seinen ersten Formel-1-Sieg in dieser Saison gefeiert. Der Red Bull-Pilot gewann das Rennen in Malaysia. Zweiter wurde Kimi Antonelli im Mercedes vor Lewis Hamilton im Ferrari. Für den deutschen Nico Hülkenberg reichte es im Audi nur für Platz 11. Damit verpasste er knapp die Punkteränge.
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2: Heute Nacht teils wolkig, teils klar und stellenweise bildet sich Nebel und ganz im Süden kann es noch schauern. Tagsüber wird es morgen nach Nebelauflösung überwiegend freundlich und trocken. Temperaturen zwischen 17 und 24 Grad.
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0: Es wird 20 Uhr.
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2: Ich bin Felix Becker. Bundeskanzler Merz hat heute überraschend die Ukraine besucht.
3: In Kiew sagte Merz weitere Militärhilfe von 1 Milliarde Euro zu. Merz erklärte, Russland müsse gestoppt werden. Kurz nach seiner Ankunft griff Russland die ukrainische Hauptstadt erneut mit Drohnen an. Aus Moskau kam scharfe Kritik an dem Besuch. Das russische Außenministerium zog dabei einen Vergleich zum deutschen Angriff auf die Sowjetunion im Zweiten Weltkrieg. Ulrike Klein, Redaktion.
2: Die Deutsche Bahn bietet ihr Familienticket künftig dauerhaft an.
4: Ab November kostet eine Hin- und Rückfahrt knapp 100 Euro. Eine Sitzplatzreservierung ist im Preis enthalten. Das Ticket gilt für bis zu 5 Reisende. Darunter dürfen höchstens 2 Erwachsene sein. Der Verkauf beginnt am 26. Oktober. Laut Bahn wurde das Ticket in den Sommerferien von deutlich mehr Familien genutzt. Timo Wiesner, Redaktion.
2: Bundesumweltminister Schneider fordert einen neuen Umgang mit Wasser in Deutschland. Künftig müsse mehr Wasser in der Landwirtschaft gespeichert werden. Dafür sollen unter anderem Flüsse, Wälder, Böden und Auen genutzt werden. Hintergrund sind die Folgen des Klimawandels und längere Trockenperioden. Morgen will Schneider mit Ländern, Unternehmen und Verbänden über neue Konzepte beraten. Die technischen Probleme bei der Bundesagentur für Arbeit sind behoben. Nach Angaben der Behörde funktionieren alle Online-Dienste wieder. Wegen einer Störung waren zuvor wichtige Funktionen ausgefallen. Betroffen waren auch Arbeitslosmeldungen nach einem Jobverlust. Anfang der Woche will die Bundesagentur erklären, wie Betroffene ihre Meldungen nachholen können. Max Verstappen hat seinen ersten Formel-1-Sieg in dieser Saison gefeiert. Der Red Bull-Pilot gewann das Rennen in Malaysia. Zweiter wurde Kimi Antonelli im Mercedes vor Lewis Hamilton im Ferrari. Für den deutschen Nico Hülkenberg reichte es im Audi nur für Platz 11. Damit verpasste er knapp die Punkteränge.
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2: Heute Nacht teils wolkig, teils klar und stellenweise bildet sich Nebel und ganz im Süden kann es noch schauern. Tagsüber wird es morgen nach Nebelauflösung überwiegend freundlich und trocken. Temperaturen zwischen 17 und 24 Grad.
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0: Es wird 21 Uhr.
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2: Ich bin Felix Becker. Bundeskanzler Merz hat heute überraschend die Ukraine besucht.
3: In Kiew sagte Merz weitere Militärhilfe von 1 Milliarde Euro zu. Merz erklärte, Russland müsse gestoppt werden. Kurz nach seiner Ankunft griff Russland die ukrainische Hauptstadt erneut mit Drohnen an. Aus Moskau kam scharfe Kritik an dem Besuch. Das russische Außenministerium zog dabei einen Vergleich zum deutschen Angriff auf die Sowjetunion im Zweiten Weltkrieg. Ulrike Klein, Redaktion.
2: Die Deutsche Bahn bietet ihr Familienticket künftig dauerhaft an.
4: Ab November kostet eine Hin- und Rückfahrt knapp 100 Euro. Eine Sitzplatzreservierung ist im Preis enthalten. Das Ticket gilt für bis zu 5 Reisende. Darunter dürfen höchstens 2 Erwachsene sein. Der Verkauf beginnt am 26. Oktober. Laut Bahn wurde das Ticket in den Sommerferien von deutlich mehr Familien genutzt. Timo Wiesner, Redaktion.
2: Bundesumweltminister Schneider fordert einen neuen Umgang mit Wasser in Deutschland. Künftig müsse mehr Wasser in der Landwirtschaft gespeichert werden. Dafür sollen unter anderem Flüsse, Wälder, Böden und Auen genutzt werden. Hintergrund sind die Folgen des Klimawandels und längere Trockenperioden. Morgen will Schneider mit Ländern, Unternehmen und Verbänden über neue Konzepte beraten. Die technischen Probleme bei der Bundesagentur für Arbeit sind behoben. Nach Angaben der Behörde funktionieren alle Online-Dienste wieder. Wegen einer Störung waren zuvor wichtige Funktionen ausgefallen. Betroffen waren auch Arbeitslosmeldungen nach einem Jobverlust. Anfang der Woche will die Bundesagentur erklären, wie Betroffene ihre Meldungen nachholen können. Max Verstappen hat seinen ersten Formel-1-Sieg in dieser Saison gefeiert. Der Red Bull-Pilot gewann das Rennen in Malaysia. Zweiter wurde Kimi Antonelli im Mercedes vor Lewis Hamilton im Ferrari. Für den deutschen Nico Hülkenberg reichte es im Audi nur für Platz 11. Damit verpasste er knapp die Punkteränge.
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2: Heute Nacht teils wolkig, teils klar und stellenweise bildet sich Nebel und ganz im Süden kann es noch schauern. Tagsüber wird es morgen nach Nebelauflösung überwiegend freundlich und trocken. Temperaturen zwischen 17 und 24 Grad.
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0: Es wird 22 Uhr.
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2: Ich bin Felix Becker und das war der Tag. Bundeskanzler Merz hat heute überraschend die Ukraine besucht.
3: In Kiew sagte Merz weitere Militärhilfe von 1 Milliarde Euro zu. Merz erklärte, Russland müsse gestoppt werden. Kurz nach seiner Ankunft griff Russland die ukrainische Hauptstadt erneut mit Drohnen an. Aus Moskau kam scharfe Kritik an dem Besuch. Das russische Außenministerium zog dabei einen Vergleich zum deutschen Angriff auf die Sowjetunion im Zweiten Weltkrieg. Ulrike Klein, Redaktion.
2: Die Deutsche Bahn bietet ihr Familienticket künftig dauerhaft an.
4: Ab November kostet eine Hin- und Rückfahrt knapp 100 Euro. Eine Sitzplatzreservierung ist im Preis enthalten. Das Ticket gilt für bis zu 5 Reisende. Darunter dürfen höchstens 2 Erwachsene sein. Der Verkauf beginnt am 26. Oktober. Laut Bahn wurde das Ticket in den Sommerferien von deutlich mehr Familien genutzt. Timo Wiesner, Redaktion.
2: Bundesumweltminister Schneider fordert einen neuen Umgang mit Wasser in Deutschland. Künftig müsse mehr Wasser in der Landwirtschaft gespeichert werden. Dafür sollen unter anderem Flüsse, Wälder, Böden und Auen genutzt werden. Hintergrund sind die Folgen des Klimawandels und längere Trockenperioden. Morgen will Schneider mit Ländern, Unternehmen und Verbänden über neue Konzepte beraten. Die technischen Probleme bei der Bundesagentur für Arbeit sind behoben. Nach Angaben der Behörde funktionieren alle Online-Dienste wieder. Wegen einer Störung waren zuvor wichtige Funktionen ausgefallen. Betroffen waren auch Arbeitslosmeldungen nach einem Jobverlust. Anfang der Woche will die Bundesagentur erklären, wie Betroffene ihre Meldungen nachholen können. Max Verstappen hat seinen ersten Formel-1-Sieg in dieser Saison gefeiert. Der Red Bull-Pilot gewann das Rennen in Malaysia. Zweiter wurde Kimi Antonelli im Mercedes vor Lewis Hamilton im Ferrari. Für den deutschen Nico Hülkenberg reichte es im Audi nur für Platz 11. Damit verpasste er knapp die Punkteränge.
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2: Heute Nacht teils wolkig, teils klar und stellenweise bildet sich Nebel und ganz im Süden kann es noch schauern. Tagsüber wird es morgen nach Nebelauflösung überwiegend freundlich und trocken. Temperaturen zwischen 17 und 24 Grad.
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0: Es wird 23 Uhr.
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2: Ich bin Felix Becker und das war der Tag. Bundeskanzler Merz hat heute überraschend die Ukraine besucht.
3: In Kiew sagte Merz weitere Militärhilfe von 1 Milliarde Euro zu. Merz erklärte, Russland müsse gestoppt werden. Kurz nach seiner Ankunft griff Russland die ukrainische Hauptstadt erneut mit Drohnen an. Aus Moskau kam scharfe Kritik an dem Besuch. Das russische Außenministerium zog dabei einen Vergleich zum deutschen Angriff auf die Sowjetunion im Zweiten Weltkrieg. Ulrike Klein, Redaktion.
2: Die Deutsche Bahn bietet ihr Familienticket künftig dauerhaft an.
4: Ab November kostet eine Hin- und Rückfahrt knapp 100 Euro. Eine Sitzplatzreservierung ist im Preis enthalten. Das Ticket gilt für bis zu 5 Reisende. Darunter dürfen höchstens 2 Erwachsene sein. Der Verkauf beginnt am 26. Oktober. Laut Bahn wurde das Ticket in den Sommerferien von deutlich mehr Familien genutzt. Timo Wiesner, Redaktion.
2: Bundesumweltminister Schneider fordert einen neuen Umgang mit Wasser in Deutschland. Künftig müsse mehr Wasser in der Landwirtschaft gespeichert werden. Dafür sollen unter anderem Flüsse, Wälder, Böden und Auen genutzt werden. Hintergrund sind die Folgen des Klimawandels und längere Trockenperioden. Morgen will Schneider mit Ländern, Unternehmen und Verbänden über neue Konzepte beraten. Die technischen Probleme bei der Bundesagentur für Arbeit sind behoben. Nach Angaben der Behörde funktionieren alle Online-Dienste wieder. Wegen einer Störung waren zuvor wichtige Funktionen ausgefallen. Betroffen waren auch Arbeitslosmeldungen nach einem Jobverlust. Anfang der Woche will die Bundesagentur erklären, wie Betroffene ihre Meldungen nachholen können. Max Verstappen hat seinen ersten Formel-1-Sieg in dieser Saison gefeiert. Der Red Bull-Pilot gewann das Rennen in Malaysia. Zweiter wurde Kimi Antonelli im Mercedes vor Lewis Hamilton im Ferrari. Für den deutschen Nico Hülkenberg reichte es im Audi nur für Platz 11. Damit verpasste er knapp die Punkteränge.
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2: Heute Nacht teils wolkig, teils klar und stellenweise bildet sich Nebel und ganz im Süden kann es noch schauern. Tagsüber wird es morgen nach Nebelauflösung überwiegend freundlich und trocken. Temperaturen zwischen 17 und 24 Grad.
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0: Es wird 0 Uhr.
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2: Ich bin Felix Becker und das wird der Tag. In Stockholm beginnt heute die diesjährige Nobelpreiswoche.
3: Als erste Auszeichnung wird der Nobelpreis für Physiologie oder Medizin bekannt gegeben. Die Entscheidung der Nobelversammlung am Karolinska-Institut wird frühestens am späten Vormittag veröffentlicht. In den kommenden Tagen folgen die Nobelpreise für Physik, Chemie, Literatur und Frieden. Den Abschluss bildet am 12. Oktober der Wirtschaftsnobelpreis. Die feierliche Übergabe der Auszeichnungen findet traditionell am 10. Dezember statt. Ulrike Klein, Redaktion.
2: In Berlin wird heute ein Gutachten zu einem Gesetzentwurf gegen die Leugnung des Existenzrechts Israels vorgestellt.
4: Der Bundesrat hatte der Initiative aus Hessen bereits im Juli zugestimmt. Geplant ist eine Ergänzung des Straftatbestands der Volksverhetzung. An der Vorstellung nehmen unter anderem Hessens Justizminister Heinz, Zentralratspräsident Schuster und der Verfassungsrechtler Augsberg teil. Die Pressekonferenz beginnt am Vormittag in Berlin. Timo Wiesner, Redaktion.
2: Bundesumweltminister Schneider lädt heute in Berlin zu einem hochrangigen Forum über die Zukunft der Wasserversorgung ein.
5: Gemeinsam mit Vertretern aus Politik und Wirtschaft soll beraten werden, wie Deutschland und Europa besser auf Wasserknappheit, Klimafolgen und mögliche Bedrohungen der Infrastruktur vorbereitet werden können. Auch EU-Umweltkommissarin Ruswall wird erwartet. Ein weiterer Schwerpunkt ist die Bedeutung einer sicheren Wasserversorgung für Industrie und Investitionen. Die Veranstaltung beginnt um 10 Uhr. Noah Ulrich, Redaktion.
2: Weltweit wird heute der Weltlehrertag begangen. Die UNESCO will damit auf die Bedeutung von Lehrerinnen und Lehrern sowie auf ihre Arbeitsbedingungen aufmerksam machen. Am Sitz der Organisation in Paris beginnt am Vormittag eine zentrale Veranstaltung. Damit wird auch der UNESCO Hamdan-Preis für Entwicklung des Lehrerberufs vergeben. Der Weltlehrertag wird seit 1994 jedes Jahr am 5. Oktober begangen und erinnert an internationale Empfehlungen zu den Rechten und Arbeitsbedingungen von Lehrkräften.
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2: Heute Nacht teils wolkig, teils klar und stellenweise bildet sich Nebel und ganz im Süden kann es noch schauern. Tagsüber wird es morgen nach Nebelauflösung überwiegend freundlich und trocken. Temperaturen zwischen 17 und 24 Grad.
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0: Es wird 1 Uhr.
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2: Ich bin Felix Becker und das wird der Tag. In Stockholm beginnt heute die diesjährige Nobelpreiswoche.
3: Als erste Auszeichnung wird der Nobelpreis für Physiologie oder Medizin bekannt gegeben. Die Entscheidung der Nobelversammlung am Karolinska-Institut wird frühestens am späten Vormittag veröffentlicht. In den kommenden Tagen folgen die Nobelpreise für Physik, Chemie, Literatur und Frieden. Den Abschluss bildet am 12. Oktober der Wirtschaftsnobelpreis. Die feierliche Übergabe der Auszeichnungen findet traditionell am 10. Dezember statt. Ulrike Klein, Redaktion.
2: In Berlin wird heute ein Gutachten zu einem Gesetzentwurf gegen die Leugnung des Existenzrechts Israels vorgestellt.
4: Der Bundesrat hatte der Initiative aus Hessen bereits im Juli zugestimmt. Geplant ist eine Ergänzung des Straftatbestands der Volksverhetzung. An der Vorstellung nehmen unter anderem Hessens Justizminister Heinz, Zentralratspräsident Schuster und der Verfassungsrechtler Augsberg teil. Die Pressekonferenz beginnt am Vormittag in Berlin. Timo Wiesner, Redaktion.
2: Bundesumweltminister Schneider lädt heute in Berlin zu einem hochrangigen Forum über die Zukunft der Wasserversorgung ein.
5: Gemeinsam mit Vertretern aus Politik und Wirtschaft soll beraten werden, wie Deutschland und Europa besser auf Wasserknappheit, Klimafolgen und mögliche Bedrohungen der Infrastruktur vorbereitet werden können. Auch EU-Umweltkommissarin Ruswall wird erwartet. Ein weiterer Schwerpunkt ist die Bedeutung einer sicheren Wasserversorgung für Industrie und Investitionen. Die Veranstaltung beginnt um 10 Uhr. Noah Ulrich, Redaktion.
2: Weltweit wird heute der Weltlehrertag begangen. Die UNESCO will damit auf die Bedeutung von Lehrerinnen und Lehrern sowie auf ihre Arbeitsbedingungen aufmerksam machen. Am Sitz der Organisation in Paris beginnt am Vormittag eine zentrale Veranstaltung. Damit wird auch der UNESCO-Hamdan-Preis für Entwicklung des Lehrerberufs vergeben. Der Weltlehrertag wird seit 1994 jedes Jahr am 5. Oktober begangen und erinnert an internationale Empfehlungen zu den Rechten und Arbeitsbedingungen von Lehrkräften.
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2: Heute Nacht teils wolkig, teils klar und stellenweise bildet sich Nebel und ganz im Süden kann es noch schauern. Tagsüber wird es morgen nach Nebelauflösung überwiegend freundlich und trocken. Temperaturen zwischen 17 und 24 Grad.
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0: Es wird 2 Uhr.
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2: Ich bin Felix Becker und das wird der Tag. In Stockholm beginnt heute die diesjährige Nobelpreiswoche.
3: Als erste Auszeichnung wird der Nobelpreis für Physiologie oder Medizin bekannt gegeben. Die Entscheidung der Nobelversammlung am Karolinska-Institut wird frühestens am späten Vormittag veröffentlicht. In den kommenden Tagen folgen die Nobelpreise für Physik, Chemie, Literatur und Frieden. Den Abschluss bildet am 12. Oktober der Wirtschaftsnobelpreis. Die feierliche Übergabe der Auszeichnungen findet traditionell am 10. Dezember statt. Ulrike Klein, Redaktion.
2: In Berlin wird heute ein Gutachten zu einem Gesetzentwurf gegen die Leugnung des Existenzrechts Israels vorgestellt.
4: Der Bundesrat hatte der Initiative aus Hessen bereits im Juli zugestimmt. Geplant ist eine Ergänzung des Straftatbestands der Volksverhetzung. An der Vorstellung nehmen unter anderem Hessens Justizminister Heinz, Zentralratspräsident Schuster und der Verfassungsrechtler Augsberg teil. Die Pressekonferenz beginnt am Vormittag in Berlin. Timo Wiesner, Redaktion.
2: Bundesumweltminister Schneider lädt heute in Berlin zu einem hochrangigen Forum über die Zukunft der Wasserversorgung ein.
5: Gemeinsam mit Vertretern aus Politik und Wirtschaft soll beraten werden, wie Deutschland und Europa besser auf Wasserknappheit, Klimafolgen und mögliche Bedrohungen der Infrastruktur vorbereitet werden können. Auch EU-Umweltkommissarin Ruswall wird erwartet. Ein weiterer Schwerpunkt ist die Bedeutung einer sicheren Wasserversorgung für Industrie und Investitionen. Die Veranstaltung beginnt um 10 Uhr. Noah Ulrich, Redaktion.
2: Weltweit wird heute der Weltlehrertag begangen. Die UNESCO will damit auf die Bedeutung von Lehrerinnen und Lehrern sowie auf ihre Arbeitsbedingungen aufmerksam machen. Am Sitz der Organisation in Paris beginnt am Vormittag eine zentrale Veranstaltung. Damit wird auch der UNESCO Hamdan-Preis für Entwicklung des Lehrerberufs vergeben. Der Weltlehrertag wird seit 1994 jedes Jahr am 5. Oktober begangen und erinnert an internationale Empfehlungen zu den Rechten und Arbeitsbedingungen von Lehrkräften.
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2: Heute Nacht teils wolkig, teils klar und stellenweise bildet sich